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1: Ich bin Hendrik Daum. Die US-Armee hat mit Angriffen auf den Iran begonnen. Das teilte das zuständige US-Regionalkommando in der Nacht mit. Es handelte sich um Angriffe zur so wörtlich Selbstverteidigung wegen des Abschusses eines amerikanischen Kampfhubschraubers durch den Iran in der vergangenen Nacht. Die beiden Piloten blieben bei dem Abschuss unverletzt. US-Präsident Trump hatte danach mit Vergeltung gedroht. Art und Umfang der amerikanischen Angriffe sind zur Stunde noch unklar. Im Gesundheitssektor klafft eine noch größere Lücke als bisher angenommen. Laut Bild-Zeitung sind die Ausgaben der gesetzlichen Krankenkassen von Januar bis März um 7,8% gestiegen. Das Gesundheitsministerium war bislang von nur 6,5% ausgegangen. Das stellt die Bundesregierung vor eine schwere Entscheidung. Entweder verschärft sie die Gesundheitsreform nochmal oder die Beiträge müssen trotz sinkender Leistungen weiter erhöht werden. Es ist ein wichtiger Schritt für die Raumfahrt in Bayern. Das Münchner Start-up ISA Aerospace hat nochmal 270 Millionen Euro eingesammelt. Das Unternehmen will das Geld in die Serienproduktion ihrer Spektrum-Rakete investieren. Bis zu 40 Stück pro Jahr wollen die Münchner herstellen. Bisher hob die Spektrum-Rakete allerdings erst zu einem Testflug im Frühjahr 2025 in Norwegen ab. Der zweite Start hatte sich mehrmals verzögert. Es ist nichts geworden mit dem rein bayerischen Finale in der Basketball-Bundesliga. Bamberg verlor am späten Abend das entscheidende Halbfinal-Playoff-Spiel bei Alba Berlin klar mit 66 zu 97. Um den Meistertitel spielen damit jetzt Berlin und der FC Bayern Basketball.
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1: Die Wolkendecke, die zieht sich jetzt langsam wieder zu und südlich der Donau, da fängt es erneut an zu regnen. Die Werte, die gehen bis in der Früh runter auf 12 bis 6 Grad. Heute auch tagsüber überwiegend bewölkt und regnerisch, vor allem in Alpennähe, da wird es richtig nass. Nur in Franken auch mal freundlicher. Die Höchstwerte heute 12 bis 19 Grad. Am Donnerstag und Freitag bleibt es regnerisch. Ab dem Wochenende, da schaut dann hier und da auch mal die Sonne raus.
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2: Servus, hier ist Cora Weidner und in dieser Nacht spielt auch der Vollmond mit, der Erdbeermond, um genau zu sein. Falls ihr gerade unterwegs seid noch oder nicht schlafen könnt, lohnt sich heute vielleicht mal ein ganz kurzer Blick nach draußen.

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Es gibt so Menschen, die trinken Kaffee und es gibt Menschen, die haben zu Kaffee eine richtige Beziehung. Und die fängt offenbar nicht erst bei der Bohne an, sondern schon bei der Tasse. Für 3/4 der Kaffeetrinker und Trinkerinnen ist nämlich genau die Lieblingstasse entscheidend. Und jeder 5. sagt sogar, ohne die schmeckt's einfach nicht richtig. Und das kann ich echt nachvollziehen. Überhaupt hängt Deutschland ziemlich am Kaffee. Im Schnitt sind's 3,2 Tassen am Tag. Bei den 56- bis 65-Jährigen sogar noch mehr. Gleichzeitig wird das Ganze leider immer teurer. Ein Cappuccino kostet inzwischen im Schnitt 3,57 €. Bohnenkaffee ist in den letzten Jahren kräftig teurer geworden. Und für fast die Hälfte ist Kaffee inzwischen schon eher so ein kleines Luxusgut. Trotzdem wird nicht verzichtet. Es wird höchstens strategischer eingekauft. Im Angebot zugreifen, Vorräte bunkern und bloß nicht an der falschen Stelle sparen. Denn beim Kaffee, da hört auf jeden Fall bei vielen die Vernunft auf.

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1: Die Wolkendecke, die zieht sich jetzt langsam wieder zu und südlich der Donau, da fängt es erneut an zu regnen. Die Werte, die gehen bis in der Früh runter auf 12 bis 6 Grad. Heute auch tagsüber überwiegend bewölkt und regnerisch, vor allem in Alpennähe, da wird es richtig nass. Nur in Franken auch mal freundlicher. Die Höchstwerte heute 12 bis 19 Grad. Am Donnerstag und Freitag bleibt es regnerisch. Ab dem Wochenende, da schaut dann hier und da auch mal die Sonne raus.
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Chicago und Love Me Tomorrow. Damit geht's durch die Nacht auf Arabella Bayern. Für den Film Don Juan de Marco mit Marlon Brando und Johnny Depp brauchte es natürlich keinen halben Song, sondern großes Gefühl auf dieser riesigen Leinwand. Genau das hat Bryan Adams mit Have You Ever Really Loved a Woman geliefert. Eine Ballade mit Kinoformat, mit viel Leidenschaft und einem unverkennbaren Sound zwischen Pop und spanischem Flair. Jetzt auf Bayerns Musiksender.

0: Prima berichtet.
1: Die Zeit drängt. Bis zur Sommerpause will die Bundesregierung liefern und ein Reformpaket schnüren. Stand jetzt ist eine Einigung aber noch meilenweit entfernt. Stichwort flexiblere Arbeitszeiten etwa. Unterschiedlicher Meinung sind Schwarz-Rot auch beim Thema Steuern. Die SPD will die Erbschaftssteuer reformieren, die Union lehnt das kategorisch ab. Die Bundesregierung hofft, dass Wirtschaftsverbände und Gewerkschaften heute Abend mit gemeinsamen Vorschlägen in die Reformdebatte einsteigen.
0: Die US-Armee hat mit Angriffen auf den Iran begonnen. Das teilte das zuständige US-Regionalkommando in der Nacht mit. Es handele sich um Angriffe so wörtlich zur Selbstverteidigung wegen des Abschusses eines amerikanischen Kampfhubschraubers durch den Iran in der vergangenen Nacht. Die beiden Piloten blieben bei dem Abschuss unverletzt. US-Präsident Trump hatte danach mit Vergeltung gedroht. Art und Umfang der amerikanischen Angriffe sind zur Stunde noch unklar. Es ist ein neues Bild für Reisende am Münchner Hauptbahnhof. U-Bahn-Wache, DB-Sicherheit, Bundespolizei und die Münchner Polizei sind ab sofort gemeinsam unterwegs als sogenannte Quattro-Streife, jeweils immer einer von ihnen in seiner Uniform. Das Ziel, die Fahrgäste und Besucher sollen sich dadurch sicherer fühlen, das sagt der Leiter der Münchner Bundespolizeiinspektion, Steffen Quaas.
2: Also wir hoffen uns tatsächlich, dass diese Quattro-Streife in besonderer Weise auch wahrgenommen wird. Das ist ein neues Bild, was sich für die Reisenden ergibt. Und die Hoffnung besteht darin, dass eben nicht nur die Kompetenzen gebündelt werden, sondern dass das für den Reisenden auch sozusagen Polizei zum Anfassen oder Sicherheitsakteure zum Anfassen sein werden.
0: Eingesetzt wird die Quattro-Streife jetzt erstmal zweimal pro Woche zu den Stoßzeiten. Es ist am Ende nichts geworden mit dem rein bayerischen Finale in der Basketball-Bundesliga. Bamberg verlor am späten Abend das entscheidende Halbfinal-Playoff-Spiel bei Alba Berlin klar mit 66 zu 97. Um den Meistertitel spielen damit jetzt Berlin und der FC Bayern Basketball.
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0: Die Wolkendecke, die zieht sich jetzt langsam wieder zu und südlich der Donau, da fängt es erneut an zu regnen. Die Werte, die gehen bis in der Früh runter auf 12 bis 6 Grad. Heute auch tagsüber überwiegend bewölkt und regnerisch, vor allem in Alpennähe, da wird es richtig nass. Nur in Franken auch mal freundlicher. Die Höchstwerte heute 12 bis 19 Grad. Am Donnerstag und Freitag bleibt es regnerisch. Ab dem Wochenende, da schaut dann hier und da auch mal die Sonne raus.
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4: Hallo, hier ist Cora Weidner am Tag des Eistees. Und vielleicht ist das schon mal so ein ganz guter Reminder für später, falls der Mittwoch heute richtig hitzig wird und ihr einfach kurz was Kaltes in der Hand und im Magen braucht.

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1: Die Wolkendecke, die zieht sich jetzt langsam wieder zu und südlich der Donau, da fängt es erneut an zu regnen. Die Werte, die gehen bis in der Früh runter auf 12 bis 6 Grad. Heute auch tagsüber überwiegend bewölkt und regnerisch, vor allem in Alpennähe, da wird es richtig nass. Nur in Franken auch mal freundlicher. Die Höchstwerte heute 12 bis 19 Grad. Am Donnerstag und Freitag bleibt es regnerisch. Ab dem Wochenende, da schaut dann hier und da auch mal die Sonne raus.
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1: Ich bin Hendrik Daum. Selten stand eine Gesundheitsministerkonferenz von Bund und Ländern so unter Beschuss wie die heute in Hannover. Bundesweit protestieren Lobbygruppen und Gewerkschaften gegen die geplanten Sparmaßnahmen im Gesundheitssystem. Mehr von Thomas Thunfeld.
2: Arztpraxen, Krankenhäuser und die Pharmaindustrie. Bei ihnen soll der Rotstift massiv angesetzt werden. Mehr als 16 Milliarden Euro sollen kommendes Jahr durch die Gesundheitsreform eingespart werden, damit rote Zahlen im Gesundheitssystem und höhere Beiträge für die Versicherten verhindert werden. Die Gewerkschaften warnen dagegen vor Krankenhausschließungen, wenn die Kliniken mit weniger Geld auskommen sollen, und der Verband der

0: Geld. Das Unternehmen will das Geld in die Serienproduktion ihrer Spektrum-Rakete investieren. Bis zu 40 Stück pro Jahr wollen die Münchner herstellen. Allerdings hob die Spektrum-Rakete bisher nur zu einem Testflug im Frühjahr 2025 in Norwegen ab. Alba Berlin hat mit einem klaren 97-66 Sieg gegen die Bamberg Baskets das Finale um die deutsche Basketballmeisterschaft erreicht. Die Berliner gewannen am späten Abend die Best-of-Five-Serie mit 3-2 und treffen jetzt ab Freitag auf Titelverteidiger FC Bayern München.
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0: Südlich der Donau kommt jetzt Regen auf bei Frühwerten zwischen 12 und 6 Grad. Auch tagsüber heute überwiegend bewölkt und regnerisch. Vor allem in Alpennähe wird es richtig nass. Nur in Franken auch etwas freundlicher. Die Höchstwerte 12 bis 19 Grad. Am Donnerstag und Freitag bleibt es regnerisch. Ab dem Wochenende, da schaut dann hier und da auch mal die Sonne raus.
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2: Schönen guten Morgen, hier ist Cora Weidner und falls ihr schon oder noch wach seid, gutes Durchhalten. Wir haben die beste Musik für diesen ganz, ganz frühen Mittwoch für euch am Start auf Arabella.

Morgen startet die Fußball-WM und weil ein normales Hymnenbild offenbar nicht mehr reicht, hat sich die FIFA jetzt noch ein paar ganz besondere Extras überlegt. Bisher war es ja so, die Mannschaft steht in der Reihe, die Kamera fährt die Gesichter ab und ihr könnt mitraten, wer die Hymne voller Inbrunst mitsingt und wer nur sehr überzeugend Kaugummi kaut. Jetzt gilt, es müssen alle ran, wirklich alle, also nicht nur die Startelf, sondern der komplette Spieltagskader mit 26 Spielern, alle ins Rampenlicht, alle bei der Hymne mit dabei. Und damit es noch feierlicher wird, stehen die Spieler künftig nicht mehr nebeneinander, sondern im Kreis. Da fragt man sich dann schon, wo genau steht dann eigentlich die Kamera? Außen, innen oder schwebt sie wie beim großen Familienfest einfach irgendwie oben drüber? Und als wäre das noch nicht Show genug, will die FIFA auch noch farbigen Rauch und Pyrotechnik einsetzen. Man könnte also sagen, sportlich geht's um Titel, optisch irgendwo zwischen WM und einer riesigen Festivaleröffnung. Schauen wir mal, was wird's.

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1: Südlich der Donau kommt jetzt Regen auf bei Frühwerten zwischen 12 und 6 Grad. Auch tagsüber heute überwiegend bewölkt und regnerisch. Vor allem in Alpennähe wird es richtig nass. Nur in Franken auch etwas freundlicher. Die Höchstwerte 12 bis 19 Grad. Am Donnerstag und Freitag bleibt es regnerisch ab dem Wochenende. Da schaut dann hier und da auch mal die Sonne raus.
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Es gibt so Menschen, die trinken Kaffee und es gibt Menschen, die haben zu Kaffee eine richtige Beziehung. Und die fängt offenbar nicht erst bei der Bohne an, sondern schon bei der Tasse. Für 3/4 der Kaffeetrinker und Trinkerinnen ist nämlich genau die Lieblingstasse entscheidend. Und jeder 5. sagt sogar, ohne die schmeckt's einfach nicht richtig und das kann ich echt nachvollziehen. Überhaupt hängt Deutschland ziemlich am Kaffee. Im Schnitt sind's 3,2 Tassen am Tag, bei den 56- bis 65-Jährigen sogar noch mehr. Gleichzeitig wird das Ganze leider immer teurer. Ein Cappuccino kostet inzwischen im Schnitt 3,57 €. Bohnenkaffee ist in den letzten Jahren kräftig teurer geworden und für fast die Hälfte ist Kaffee inzwischen schon eher so ein kleines Luxusgut. Trotzdem wird nicht verzichtet, es wird höchstens strategischer eingekauft. Im Angebot zugreifen, Vorräte bunkern und bloß nicht an der falschen Stelle sparen. Denn beim Kaffee, da hört auf jeden Fall bei vielen die Vernunft auf.

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1: Ich bin Hendrik Daum. Einen schönen guten Morgen. Wird es ein Sommer der Reformen, von Steuern über Rente bis Gesundheit? Die Bundesregierung hat sich einiges vorgenommen. Zur Vorbereitung treffen sich die Spitzen der Regierungskoalition heute Abend mit Vertretern der Gewerkschaften und Arbeitgeber. David Riemer berichtet.
2: Die Zeit drängt. Bis zur Sommerpause will die Bundesregierung liefern und ein Reformpaket schnüren. Stand jetzt ist eine Einigung aber noch meilenweit entfernt. Stichwort flexiblere Arbeitszeiten etwa. Unterschiedlicher Meinung sind Schwarz-Rot auch beim Thema Steuern. Die SPD will die Erbschaftssteuer reformieren, die Union lehnt das kategorisch ab. Die Bundesregierung hofft, dass Wirtschaftsverbände und Gewerkschaften heute Abend mit gemeinsamen Vorschlägen in die Reformdebatte einsteigen.
1: Die zum 1. Juli geplante Diätenerhöhung der Bundestagsabgeordneten wird ausfallen. Aus Kreisen der schwarz-roten Koalition heißt es, Union und SPD wollen dazu morgen einen Gesetzentwurf ins Parlament einbringen. Es gehe darum, in wirtschaftlich schwierigen Zeiten ein Sparsignal an die Bevölkerung zu senden. Es ist ein neues Bild für Reisende am Münchner Hauptbahnhof. U-Bahn-Wache, DB Sicherheit, Bundespolizei und Münchner Polizei sind ab sofort gemeinsam unterwegs als sogenannte Quattro-Streife, jeweils immer einer von ihnen in seiner Uniform. Das Ziel, die Fahrgäste sollen sich dadurch sicherer fühlen, das sagt der Leiter der Münchner Bundespolizeiinspektion Steffen Quaas.
3: Also wir hoffen uns tatsächlich, dass diese Quattro-Streife in besonderer Weise auch wahrgenommen wird. Das ist ein neues Bild, was sich für die Reisenden ergibt. Und die Hoffnung besteht darin, dass eben nicht nur die

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1: Aus den Federn geht's direkt rein in die Gummistiefel heute. Wer heute vom Allgäu bis nach Passau unterwegs ist, kriegt ordentlich was von oben ab. Es regnet sich zum Teil auch länger ein. Im Rest von Bayern mischen immer wieder dichte Wolkenschauer und einzelne Gewitter mit. Einzig in Franken gibt's ein paar Chancen auf kurze sonnige Momente. 12 bis 19 Grad in der Spitze. Und der Arabella Bayern Wettertrend. Morgen und am Freitag geht's nahtlos weiter mit Schmuddelwetter. Es bleibt stark bewölkt, dazu einzelne Schauer, vereinzelt auch mal Gewitter, gebietsweise Regen dazu und es weht ein recht lebhafter Wind. Zum Freitag hin klettern immerhin die Temperaturen ein ganz klein wenig nach oben.
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1: Der Mittwochmorgen auf Bayerns Musiksender. Schön, dass ihr mit dabei seid. Und da habe ich gleich mal echte Starbesetzung hier. Wir machen euch munter mit Fleetwood Mac und Gypsy. Richtig coole Nummer. Außerdem Vaya con Dios mit dabei. Vorher gibt's aber noch 1, 2, 3, Zauberei. Ein bisschen Sonnenschein gezaubert ins Radio, auch bei etwas mäßigerem Wetter. Abracadabra, die Steve Miller Band hier auf Arabella Bayern. Guten Morgen.

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1: Ja, und Grüße gehen raus an Julia aus Freising in Oberbayern. Du bist unser heutiger frühe Arabella Bayernvogel. Denn Julia ist Flugbegleiterin und hakt wahrscheinlich gerade in diesem Moment am Flughafen München schon mal ihre erste Checkliste ab, ne? Die allerersten Flieger, die pushen ja nämlich schon so gegen 6 zurück vom Gate, dann geht's los. Deswegen herrscht jetzt bei Julia schon mal in der noch leeren Kabine Hochbetrieb. Sicherheitscheck machen, Bordküche bereit machen und natürlich auch das Lächeln aufsetzen, bevor dann in ein paar Minuten hunderte urlaubsreife Passagiere mit ihren Handgepäckkoffern durch die Tür strömen. Julia, vielen Dank für deine Gastfreundschaft, über den Wolken, guten Flug und always happy landings. Ja, und für dich jetzt als frühen Arabella Bayernvogel gibt's Musik aus den 80ern mit Kim Wilde und Cambodia.

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1: Die guten Nachrichten zum Mitnehmen am Mittwochmorgen. Und zunächst mal eine ganz kurze, schnelle gute Nachricht. Endlich ist es soweit. Noch einmal schlafen. Dann startet die WM 2026. Die Fussi-Fans sind schon auf Temperatur. Dann... Wir in Bayern wissen einfach, wie man das Leben genießt. Das bestätigt jetzt wieder der neue Glücksatlas, der die Zufriedenheit in deutschen Großstädten misst. Und Augsburg in Schwaben holt sich dabei bundesweit einen sensationellen zweiten Platz. Nur in Erfurt sind die Menschen angeblich noch glücklicher. Fette Glückwünsche also nach Schwaben, da lässt es sich gut aushalten. Und Good News noch für alle Noahs oder Sophias. Die beiden Namen sind nämlich weiterhin die absoluten Spitzenreiter bei den Babynamen in Deutschland. Und das jetzt schon im dritten Jahr in Folge. Da gibt's aktuell einfach kein Vorbeikommen. Die Good News to go hier auf Bayerns Musiksender Arabella Bayern.

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1: Aus den Federn geht's direkt rein in die Gummistiefel heute. Wer heute vom Allgäu bis nach Passau unterwegs ist, kriegt ordentlich was von oben ab. Es regnet sich zum Teil auch länger ein. Im Rest von Bayern mischen immer wieder dichte Wolkenschauer und einzelne Gewitter mit. Einzig in Franken gibt's ein paar Chancen auf kurze sonnige Momente. 12 bis 19 Grad in der Spitze. Und der Arabella Bayern-Wettertrend. Morgen und am Freitag geht's nahtlos weiter mit Schmuddelwetter. Es bleibt stark bewölkt, dazu einzelne Schauer, vereinzelt auch mal Gewitter, gebietsweise Regen dazu und es weht ein recht lebhafter Wind. Zum Freitag hin klettern immerhin die Temperaturen ein ganz klein wenig nach oben. Und jetzt für euch 70er, 80er, 90er. Musik mit Bart, mit echten langen Bärten. ZZ Top, Give Me All Your Lovin'. In 29 Sekunden geht's los. Ohrenblick.
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Ultravox auf Bayerns Musiksender Arabella Bayern. Schönen Mittwochmorgen für euch. Ja, manche Songs, die sprühen ja so sehr vor Sommer, da ist die Uhrzeit auf dem Wecker völlig egal, auch wenn es gleich gerade mal 5:45 am Morgen ist. Bei den ersten Takten vom nächsten Hit hier, da riecht man quasi die Sonnencreme und das ist ja einer der schönsten Gerüche überhaupt, oder? Peter Andre hat uns ja Mitte der 90er diesen ultimativen Reggae-Pop-Ohrwurm geschenkt und sind wir mal ehrlich, wer die Nummer hört, hat doch direkt dieses legendäre Musikvideo im Kopf, wo er mit gestähltem Waschbrettbauch im tropischen Wasserfall tanzt. Da können wir Männer nur neidisch werden. Der perfekte musikalische Wachmacher für gute Laune im Bad oder im Auto. Aufdrehen und mit bestem Vibe in den Mittwoch starten. Peter Andre, Mysterious Girl auf Arabella Bayern.

Ariel Speedwagon und Keep On Loving You. 5:53, 7 Minuten vor 6. Guten Morgen hier auf Arabella Bayern. Ja, und auch wenn diese Tage ziemlich nass sind, Waldbrandgefahr hatten wir in diesem Jahr schon und die wird auch wiederkommen. Und die Brände selbst sind ja auch mehr geworden. Bekommt Bayern deshalb jetzt ein Spezialteam für Waldbrände? Mehr dazu und alles, was sonst noch wichtig ist für euren Start in den Mittwoch, das gibt's um voll in den Arabella Bayern Nachrichten von Moritz Einzel. Und von mir gibt's jetzt 70er, 80er, 90er mit echt. Du trägst keine Liebe in dir. Guten Morgen.

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2: Ich bin Moritz Einzel. Guten Morgen. Selten stand eine Gesundheitsministerkonferenz von Bund und Ländern so unter Beschuss wie die heute in Hannover. Bundesweit protestieren Lobbygruppen und Gewerkschaften gegen die geplanten Sparmaßnahmen im Gesundheitssystem. Mehr von Thomas Thonfeld.
3: Arztpraxen, Krankenhäuser und die Pharmaindustrie, bei ihnen soll der Rotstift massiv angesetzt werden. Mehr als 16 Milliarden Euro sollen kommendes Jahr durch die Gesundheitsreform eingespart werden, damit rote Zahlen im Gesundheitssystem und höhere Beiträge für die Versicherten verhindert werden. Die Gewerkschaften warnen dagegen vor Krankenhausschließungen, wenn die Kliniken mit weniger Geld auskommen sollen, und der Verband der Hausärzte vor spürbaren Folgen für die Versorgung der Kranken.
2: Angesichts der zunehmenden Waldbrände in Bayern fordert die Landtags-SPD die Gründung einer neuen Spezialeinheit, der Bavarian Wildfire Task Force. Diese Einheit soll speziell für Waldbrände ausgerüstet und geschult werden. Als Beispiel nennt die SPD den langwierigen Einsatz am Saurüsselkopf in den Chiemgauer Alpen, wo hunderte Kräfte wochenlang gegen ein schwer zugängliches Feuer kämpften. Alba Berlin hat mit einem klaren 97-66 Sieg gegen die Bamberg Baskets das Finale um die deutsche Basketballmeisterschaft erreicht. Die Berliner setzten sich damit in der Best-of-5-Serie mit 3-2 durch und treffen jetzt ab Freitag auf Titelverteidiger FC Bayern München.
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4: Das Grau und Grau hat uns auch heute fest im Griff. Im Norden Frankens blitzt vielleicht mal kurz die Sonne durch, aber ansonsten dominieren über Bayern dichte Wolken. In der Südhälfte, gerade von den Alpen bis in den Süden Niederbayerns, regnet es sich ordentlich ein. Im Rest des Landes poppen im Tagesverlauf immer wieder Schauer und vereinzelt auch Gewitter auf. 12 bis 18 Grad gibt's in der Spitze. Und der Arabella Bayern Wettertrend: Der Regenschirm bleibt erstmal unser treuester Begleiter. Morgen und Freitag wechseln sich dicke Wolken, Regengüsse und lokale Gewitter ab. Dazu pustet es an allen Tagen ziemlich heftig. Am Wochenende wird's dann besser. Samstag zieht der Regen nachmittags ab. Von Westen her wird's spürbar freundlicher. Und wir machen auch einen ordentlichen Temperatursprung wieder nach oben. Freitag nur 14 bis 20 Grad, Samstag dann schon 18 bis 25 Grad wieder.

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1: Und die aktuellsten Bayern-Blitzer haben wir auch. Dank euch. Vielen Dank, Karl, für deinen Blitzer in Dillingen an der Donau in Schwaben. Die Kapuzinerstraße wird dort beblitzt. Und außerdem haben wir noch von Christiane eingemeldet bekommen in Hausham. Da stehen sie in der Feenbachstraße in Oberbayern. Und wenn ihr auch noch was seht, sagt gerne Bescheid. Kostenlose Nummer 0800 4177 177. Dankeschön.
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1: Schönen Mittwoch wünsche ich euch und wir heben gleich mal ab in die Luft. Top Gun Feeling am frühen Mittwochmorgen mit Berlin aus den 80ern, aus dem original ersten Top Gun Film Take My Breath Away. Vorher noch Paula Abdul. Das ist nicht nur eine klasse Sängerin, sondern auch eine Frau, die den ganz großen Stars in Hollywood das Tanzen beigebracht hat. Mega Choreografin. Das hat sie natürlich auch in ihren Videos gezeigt. Wir hören sie jetzt und tanzen mit ihr in Mittwoch rein. Straight Up. 70er, 80er, 90er. 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

0: Berlin, Take My Breath Away, 6.11 Uhr, gut 10 nach 6 am Mittwochmorgen. Ja, Petrus schickt uns ein paar Tage Regen, wir drehen aber weiterhin den Meer-Musiksommer auf. Eure schönsten Sommerstories und eure Lieblingshits dazu. Schreibt uns eine Mail oder eine Text oder eine Sprachnachricht direkt reinschicken ins Studio. Das geht alles über arabella-bayern.de.
1: Hallo, ich bin Nina aus Neuburg an der Donau. Hi. Und ich finde es richtig cool, dass ihr jetzt so viele Sommersongs spielt. Und ich habe einen Wunsch, und zwar habe ich mit meinen Freunden an der Uni Eichstätt immer bei Lando richtig gepumpt, wenn wir die Klausuren geschafft haben. Ja. Und ich bin zwar schon durch mit der Uni, aber ich kriege gerade irgendwie so voll die Flashbacks und so von der Uni, und deswegen will ich das Lied unbedingt wieder hören. Also ich freue mich, wenn ihr bei Lando spielt.
0: Na, dann drehen wir deinen Uni-Sommersound doch gerne mal richtig laut auf. Luna bei Lando für dich, liebe Nina. Ganz liebe Grüße.

Mike and the Mechanics, All I Need is a Miracle. Schönen guten Morgen an diesem Mittwoch hier auf Bayerns Musiksender. Viel Regen gibt's heute im Süden, Schauer und Gewitter aber auch im Rest des Landes. Die Sonne zeigt sich heute bei kühlen 12 bis 18 Grad fast nur im Norden Frankens. Also es wird nochmal sehr unbeständig, das kann man eigentlich sagen so. Und was ich auch noch sagen kann ist, es ist so ein bisschen frei nach der ersten Mondlandung, ein großer Schritt, ein wichtiger Schritt für die Raumfahrt bei uns in Bayern. Denn das Otto Brunner Startup-Unternehmen Aerospace dreht nochmal richtig auf und will in Serienproduktion gehen. Mehr dazu zum Schritt ins All für Bayern gibt's um halb von Arabella Bayern Redakteurin Lisa Nagler im Arabella Bayern Update. Und jetzt für euch Musik von China Easton. Morning Train 9 to 5. Locker lässig rein in den Mittwoch mit 70ern, 80ern, 90ern.

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7: Arabella Bayern um 9:30. Immer gut informiert. Jetzt das Update. Ein wichtiger Schritt für die Raumfahrt bei uns in Bayern. Das Ottobrunner Startup ISA Aerospace hat nochmal 270 Millionen Euro eingesammelt. Das Unternehmen aus Oberbayern plant das Geld für die Serienproduktion ihrer Spektrumrakete. Bis zu 40 Stück pro Jahr sollen es werden, aber es gab erst einen Testflug vor einem Jahr. Der Sommer macht gerade etwas Pause. Gar nicht schlecht, denn die Städte bei uns im Freistaat sind nicht für Hitzewellen gerüstet, zeigt ein neuer Check der Umwelthilfe. 17 Städte wurden geprüft, keine positiv bewertet. Hunderte sterben laut Landesärztekammer pro Jahr bei uns an den Folgen von Hitze. Schmunzeln lässt uns eine Vermisstenanzeige von der Erlanger Bergkirchweih. Gesucht wird Jan, der Verlobte der Anzeigenschreiberin. Die beiden haben sich an einer Imbissbude gesehen, gut verstanden und dann spontan verliebt. Auf Social Media wird jetzt mitgefiebert, ob sich Jan finden lässt bzw. das überhaupt auch will. Immer gut informiert, mehr Nachrichten für Bayern und die Welt wieder um 9:00.
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8: Es bleibt weiterhin unbeständig. Das ist so die große Überschrift für das Wetter derzeit. Die Sonne macht sich heute weiterhin rar. Höchstens ganz im Norden Frankens habt ihr mal die Chancen auf ein paar helle Momente. Ansonsten regiert eine dichte Wolkendecke. Besonders von den Alpen bis nach Niederbayern fällt oft länger anhaltender Regen. Die Topwerte 12 bis 18 Grad. Und wir schauen natürlich auch sehr gerne auf die aktuellen Temperaturen. Momentan 8 Grad in Dinkelsbühl in Mittelfranken, 11 in Dillingen an der Donau in Schwaben und 13 in Deggendorf in Niederbayern. Geht's weiter, der Arabella Bayern Wettertrend. Morgen und Freitag erstmal weiterhin ungemütlich. Windiges Schmuddelwetter mit vielen Wolkenschauern, gebietsweise Regen. Und haltet durch, der Samstag wird besser. Endlich kommt die Wende nach anfänglichem Regen im Südosten. Reißt der Himmel dann von Westen her später auf und es wird auch wieder wärmer. Zunächst noch 14 bis 20 Grad in der Spitze, Samstag dann 18 bis 25 Grad.
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8: Um 6:58, die wichtigsten Verkehrshinweise aktuell für euch in Bayern. A3 Nürnberg Richtung Würzburg zwischen Erlangen-Tennenlohe und Erlangen-Frauenaurach. 10 Minuten mehr. A8 Stuttgart Richtung München zwischen Friedberg und Adelzhausen nach einem Unfall. Stau, gute halbe Stunde plus. A94 Passau Richtung München zwischen Paarstetten und Paarsdorf. Stockend, Viertelstunde mehr. Und die A96 München Richtung Lindau zwischen Landsberg am Lech West und Jengen-Kaufbeuren. Hier braucht ihr eine halbe Stunde mehr. Und dann schauen wir schnell rüber zu den aktuellsten Bayernblitzern. Vielen Dank fürs Melden. Einmal Oberbayern in Freising, die Zellhauser Straße. Das kam hier von André rein. Und außerdem haben wir noch einen weiteren in Kempten. Heute auch mal wieder im Eibühlweg im Allgäu. Da wird auch fotografiert. Und das kam von Sandra rein. Wenn ihr noch mehr habt, sagt gerne Bescheid. 0800 4177 177. Danke euch und kommt gut an.
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8: Und mit Eurobond The Final Countdown. Oh, es gibt auch einen guten Grund, warum wir diesen Song heute Morgen spielen. Mehr dazu in dieser kommenden halben Stunde. Außerdem mit dabei Crowded House. Weather with you. Und wir starten mit Rick Springfield, Lieblings-80er. Celebrate Youth. Guten Morgen. Auf geht's!
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0: Die Rhythmics und Love is a Stranger. 6:40, 20 vor 7. 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Und da steht's schwarz auf weiß. Wir in Bayern wissen, wie man das Leben genießt. Das bestätigt jetzt der neue sogenannte Glücksatlas. Der misst nämlich ganz offiziell, wie zufrieden die Menschen in den deutschen Großstädten sind. Und Augsburg in Schwaben holt sich dabei einen sensationellen zweiten Platz im bundesweiten Ranking. Völlig zu Recht, findest du auch, Matthias, oder?
1: Die Augsburger sind so glücklich. Und im Städteranking auf Platz 2, weil wir eine wunderschöne Innenstadt haben, schöne große Feste, den Lech, die Wertach, 7 Tischwald, viele Freizeitmöglichkeiten und noch vieles mehr.
0: Ja, Platz 2 beim Glücksatlas also verdient. Einzig und allein in Erfurt sind die Menschen aktuell noch einen kleinen Tick glücklicher. Fette Glückwünsche gehen aber auf jeden Fall raus nach Schwaben für Platz 2. Da lässt sich so richtig gut aushalten, auch wenn das Wetter vielleicht mal nicht so hundertprozentig mitspielt und es Schusterbuben regnet. 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

Swing Out System Breakout hier auf Arabella Bayern, Bayerns Musiksender, 6:48, 12 vor 7. Heute nochmal ein trüber und nasser Tag in Bayern bei 12 bis 18 Grad. Besonders an den Alpen regnet es heute länger bei, wie gesagt, frischen Werten von 12 bis 18 Grad maximal. Mehr ist da nicht drin. Aber es wird deutlich heißer, wenn wir an Foreigner denken. Was für eine geile Band, oder? Und die gehen auf Mega-Jubiläumstour, sind schon unterwegs. In diesem Jahr spielen sie zum Beispiel auch am 2. Juli auf dem Münchner Tollwood-Gelände. Und im nächsten Jahr legen sie nochmal einen drauf. Das ist jetzt rausgekommen. Da startet heute der Ticket-Vorverkauf nochmal für die ganz große Arena-Tour. Am 20. Oktober 2027 kommen sie nochmal zu uns nach München und dann in die Olympiahalle. Das wird auch nochmal ein Riesenfest. Und für dieses Riesenfest haben sie sich auch noch eine geile Vorband eingeladen. Leute, anschnallen. Europe sind mit auf Tour als Vorprogramm. Und ich sag mal so, die werden die Stimmung in der Bude so richtig anheizen für Foreigner. Wenn dann nämlich The Final Countdown läuft, dann sind alle schon richtig auf Betriebstemperatur. Also nächstes Jahr nochmal ein extra Sahnehäubchen, 50 Jahre Foreigner und im Vorprogramm Europe. Und die spielen wir jetzt für euch. The Final Countdown am Mittwochmorgen auf Bayerns Musiksender.

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7: Ich bin Moritz Einzel. Guten Morgen. Spargel- und Spitzenpolitik. Auf dem Tegeler See in Berlin hat am Abend die Spargelfahrt stattgefunden. Das ist eine Tradition des konservativen Seeheimer Kreises der SPD. Diesmal waren auch Unionspolitiker mit dabei. Bayerns Ministerpräsident Söder von der CSU und CDU-Generalsekretär Linnemann.
8: Was ich einfach schätze, auch an dieser Koalition. Ja, wir sind manchmal weit entfernt von den Inhalten. Aber wir gehen anständig und vernünftig miteinander um.
7: Freundliche Worte vor einem Spitzentreffen der Koalition heute im Kanzleramt mit Arbeitgebern und Gewerkschaften. Da geht's um die geplanten Sozialreformen. Nach dem Abschuss eines US-Militärhubschraubers haben die USA Vergeltungsschläge auf Ziele im Iran ausgeführt. Die Angriffe erfolgten auf Anordnung von Präsident Trump, erklärte das für den Nahen Osten zuständige Regionalkommando des US-Militärs. Der Bericht von Tina Eck.
9: Die USA sprechen von einer verhältnismäßigen Antwort auf ungerechtfertigte iranische Aggression. Die Angriffe werden als Selbstverteidigung beschrieben. Der Iran aber droht seinerseits mit Vergeltungsschlägen. Verlasst unsere Region, wenn ihr sicher sein wollt, erklärte der iranische Außenminister. Man lasse diese Bedrohung nicht unbeantwortet.
7: Der portugiesische Star-Coach José Mourinho wird wieder Trainer beim spanischen Fußballrekordmeister Real Madrid. Das hat sein bisheriger Verein Benfica Lissabon bestätigt. Demnach beträgt die Ablösesumme 15 Millionen Euro. Mourinho, auch bekannt als The Special One, hatte die Königlichen aus Madrid bereits zwischen 2010 und 2013 trainiert.
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10: Also den Regenschirm sollte man schon mit dabei haben. Das ist auf jeden Fall das Top-Accessoire derzeit bei uns in Bayern. Aber es wird auch wieder besser, das können wir schon mal versprechen. Jetzt gucken wir aber erstmal auf die Ist-Situation. Ein Wassertag sozusagen. Bei 12 bis 18 Grad heute in der Spitze. Die aktuellen Werte liegen bei 10 Grad in Andechs in Oberbayern, Rotenfels in Unterfranken bei 8 und 9 in Hof in Oberfranken. Ja, und tatsächlich so richtig viel regnet es von den Alpen bis nach Niederbayern. Ansonsten gibt es immer wieder vereinzelt Schauer und lokale Gewitter. Der Arabella Bayern Wettertrend. Unbeständig geht es erstmal weiter, zumindest morgen und übermorgen. Immer wieder Schauer, dicke Wolken und auch ein ziemlich frischer Wind. Bleibt auch erstmal noch weiterhin kühl bei 14 bis 20 Grad. Die Wende kommt dann allerdings am Samstag. Da wird es dann nach anfänglichem Regen deutlich freundlicher. Sonne kommt raus und es wird auch wieder wärmer. 18 bis 25 Grad gibt's da.
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10: Um 3 Minuten nach 7 die wichtigsten Verkehrshinweise aktuell für euch in Bayern. Wir starten auf der A3 Nürnberg Richtung Würzburg zwischen Erlangen-Tennenloh und Erlangen-Frauenaurach. Hier 20 Minuten mehr. Dicke kommt's auf der A8 Stuttgart Richtung München nach einem Unfall zwischen Fried.

0: und in Niederbayern in Straubing die Karl-Zeiss-Straße. Das hat uns Martin gemeldet. Für mehr 0800 4177 177. Nummer ist kostenlos. Dankeschön.
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0: Irgendwie gingen die ersten Tage schon so richtig ruckzuck rum, oder? Heute schon wieder Mittwoch. Und das feiern wir gleich mit Ace of Base und Beautiful Life. Das sind die 90er. Und wir starten aber erstmal Kenny Loggins mit den 80ern. Rein geht's in den Mittwoch. Danger Zone. 7:04 Uhr. Guten Morgen.

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1: Und zwar in der WM-Edition. Morgen geht's ja los, Sonntag dann der erste Auftritt unserer deutschen Mannschaft. Und deshalb suchen wir in diesen Wochen die größten Fußballhits überhaupt beim Hitpuzzle. Jeden Tag gibt's dazu ein kleines akustisches Puzzleteilchen. Ihr puzzelt das dann im Kopf zusammen. Und wenn ihr glaubt zu wissen, welchen Song wir in der Woche suchen, dann könnt ihr euch melden. Telefonisch oder aber auch direkt per Sprach- oder Textnachricht ins Studio. Die Nummern dazu gleich. Jetzt kommen wir erstmal zum Ausschnitt des heutigen Mittwochs. Mal gucken, was die Redaktion uns da gelassen hat. Aufgepasst, ich mach mal die Musik aus und jetzt hören wir genau hin. Oh, ich mach noch ein bisschen lauter. So, also welcher Song könnte hier gesucht sein? Wenn ihr jetzt anhand dieser Ausschnitte, die ihr jetzt vielleicht gestern oder auch vorgestern schon gehört habt und den heutigen, wenn ihr das dann zusammenpuzzeln könnt und ihr wisst, ja, das ist er. Den sucht ihr diese Woche. Dann könnt ihr gerne schon mal anrufen unter 0800 4177 177 oder ihr schickt eine Nachricht ins Studio. Gibt's auf arabella-bayern.de die Möglichkeit, oben auf den Studio-Chat-Button zu klicken. Ja, und am Freitag geht dann das DAB Plus Radio raus im Arabella Bayern Design. Ich drücke euch ganz fest in die Daumen. Hier ist Cock Robin.

7:19 gleich 20 nach 7. Guten Morgen hier auf Bayerns Musiksender. Mit dicken Wolken geht es in den Tag und auch durch den Tag. Dazu viele Schauer, Regen und örtlich Gewitter. 12 bis 18 Grad und ganz besonders heftig und langanhaltend geht es zu zwischen den Alpen und Niederbayern. Da auch wirklich länger anhaltender Regen heute. Ja, und nach den Pfingstferien ist bekanntlich vor den Sommerferien und wer da mit Eurowings in die Sonne fliegt, der kann sich dann wieder schön einen Döner über den Wolken geben, denn auf der Speisekarte wird er zurückkehren. Bei der Fluggesellschaft steht ab sofort dann wieder der Döner für 6,90 Euro drauf. Wer Pommes dazu haben will, Fries in the Sky für 5,90 Euro extra. Ja, das Ding ist, wenn dann mehr als 10 Leute gleichzeitig den Döner bestellen, dann fallen auch automatisch schon die Sauerstoffmasken von der Decke. Und alles, was sonst noch wichtig ist für euren Mittwochmorgen, hat Lisa Nagler um halb im Arabella Bahn News Update. Morgen!

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4: Bayern um halb, immer gut informiert, jetzt das Update. Massiv sparen, wie in so vielen Bereichen gerade. Die Beschäftigten im Gesundheitswesen wollen die Pläne der Bundesregierung nicht hinnehmen. Demos und Proteste gibt's heute in ganz Deutschland, auch bei uns in Bayern, am Nachmittag in Würzburg, am Vierröhrenbrunnen, in Deggendorf am oberen Stadtplatz oder auch in Kempten, Hildegardplatz. Es fehlt an Fachkräften im Handwerk bei uns. Aber die Situation hat sich etwas verbessert. Es gibt wieder mehr Azubis. Über 10.000 neue Ausbildungsverträge wurden bis Ende Mai bayernweit abgeschlossen. Über 200 mehr als im Jahr davor, meldet der Bayerische Handwerkstag. Viele Lehrstellen sind aber noch offen. Ein Ex-Löwe will helfen. Rudi Völler plant, den kriselnden 60ern unter die Arme zu greifen. Der DFB-Sportdirektor hatte selbst in den 80er Jahren in Giesing gespielt. Er hat angekündigt, die Spendenaktion auf der Plattform GoFundMe zu unterstützen. Stand jetzt sind schon über 100.000 Euro für 1860 München zusammengekommen. Immer gut informiert, mehr Nachrichten für Bayern und die Welt wieder um voll.
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5: Heute auf jeden Fall nass. Das können wir so zusammenfassen. Vom Sommermärchen ist vielleicht noch nicht so richtig am Himmel was zu sehen, aber vielleicht wird es ja wegen Swim-Fußball was. Dazu kommen wir aber erst ab morgen, wenn es dann losgeht. Und Sonntag greift dann ja die deutsche Mannschaft ein. Bei uns eben kein weltmeisterliches Wetter. 12 bis 18 Grad gibt es heute maximal. Und die aktuellen Werte liegen bei 12 Grad in Kempten im Allgäu, Weilheim, Oberbayern 11 Grad und 13 in Passau in Niederbayern. Und ansonsten heute bayernweit wirklich immer wieder kräftige Schauer und Gewitter und zwischen den Alpen und Niederbayern dauerhafter Regen zum Teil. Der Arabella Bayern Wettertrend. Donnerstag und Freitag bleibt es erstmal noch unbeständig und auch kühl bei 14 bis 20 Grad. Allerdings am Samstag ist Wetterbesserung in Sicht. Da gibt es zwar noch ein paar Tropfen, aber später dann von Westen her Auflockerungen. Sonne kommt raus und es wird auch wieder wärmer. 18 bis 25 Grad.
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5: Eine Menge los auf den Straßen. Die wichtigsten Verkehrshinweise ab einer Dauer von 15 Minuten jetzt hier. A3 Nürnberg Richtung Würzburg zwischen Erlangen-Tennenloh und Erlangen-Fraunaurach. Halbe Stunde plus. A94 Passau Richtung München zwischen Paarstetten und dem Kreuz München-Ost. 20 Minuten mehr. A96 Lindau Richtung München zwischen Jengen-Kaufbeuren und Landsberg am Lech West. 25 Minuten mehr. Und dann haben wir in der Gegenrichtung Lindau Richtung München. Im weiteren Verlauf sogar. Zwischen Wörthsee und Germering Süd nochmal 25 Minuten. Jetzt kommt die Gegenrichtung. 96er München Richtung Lindau zwischen Landsberg am Lech Nord und Jengen-Kaufbeuren. Eine Stunde Zeitverlust. Rüber geht's noch auf die A99, dann sind wir durch. Autobahnring München, München Südwest Richtung München Nord zwischen dem Dreieck Südwest und Ludwigsfeld Stau. Gute Viertelstunde mehr. Und die aktuellsten Bayernblitzer gibt's auch bei uns. Dank euch. Einmal in Oberfranken in Bamberg die Kämmerstraße von Olaf. Dankeschön. Und in Mittelfranken in Ansbach die Residenzstraße. Das kam von Christoph rein. Wenn ihr noch was habt, was wir nicht haben, gerne durchklingeln. Nummer ist kostenlos 0800 4177 177.
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5: Und mit einem echten Kultsong, den wir heute aus einem sehr guten Grund spielen. John Travolta und Olivia Newton-John. You're the one that I want. Warum wir den gerade heute spielen, gleich mehr dazu. Außerdem, passend zum Wetter, It's Raining Man, die Weather Girls. Und wir starten mit Phil Collins. Two Hearts. Morgen.
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Matthew Wilder, Break My Stride, 7.40 Uhr. Guten Morgen am Mittwoch hier auf Bayerns Musiksender. Ja, und manchmal reicht ja schon so eine ikonische schwarze Lederhose. Na, das ist ein Klassiker und das Ding überdauert dann auch die Ewigkeit, könnte man sagen. Denn heute, vor genau 48 Jahren, haben sich zwei absolute Legenden die Spitze der US-Charts gesichert. Als Sandy und Danny haben nämlich Olivia Newton-John und John Travolta im Kultfilm Grease eine ganze Generation geprägt und ganz nebenbei auch einen Mega-Hit abgeliefert. Ein richtig tolles Chart-Jubiläum heute auf der 1 vor 48 Jahren. John Travolta und Olivia Newton-John. You're the one that I want. Auf Bayerns Musiksender, Arabella Bayern.

0: Status Quo, what you're proposing, das ist richtig geiler. Gute Laune, Rock an diesem Mittwochmorgen, 7.48 Uhr gleich, 12 Minuten vor 8. Schön, dass ihr mit dabei seid. 12 bis 18 Grad gibt's heute. Ganz schön frisch ist es geworden, aber es wird auch wieder wärmer. So viel schon mal so voraus, Richtung Wochenende wird's besser. Aber heute bleibt's auf jeden Fall grau und nass im Freistaat. Länger anhaltender Regen im Süden, ansonsten lokale Gewitter und Schauer im Rest des Landes. Und passend dazu natürlich 70er, 80er, 90er mit dem Klassiker schlechthin. Die Weather Girls, It's Raining Men. Und alles, was sonst noch wichtig ist für euren Start in den Mittwoch, hat Moritz Einzel um voll in den Arabella Bar Nachrichten.
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3: Ich bin Moritz Einzel. Guten Morgen. Das US-Militär hat neue Angriffe auf den Iran ausgeführt. Laut Präsident Trump handelt es sich um Vergeltung für die Attacke auf einen amerikanischen Kampfhubschrauber. Deswegen seien iranische Flugabwehrstellungen und Radaranlagen angegriffen worden. Die iranische Führung griff daraufhin wiederum US-Stützpunkte in Bahrain und Jordanien an. Eine neue Spezialeinheit gegen Waldbrände, das fordert die SPD im Bayerischen Landtag. Eine Bavarian Wildfire Task Force soll gegen die immer häufigeren Waldbrände ankämpfen, so die Idee. Als Beispiel für die Dringlichkeit nannte die SPD-Abgeordnete Feichtmeier den Waldbrand am Saurüsselkopf in den Chiemgauer Alpen. Die deutschen Fußballerinnen haben die WM-Quali erfolgreich abgeschlossen. Das Team von Bundestrainer Christian Wück gewann das letzte Spiel in Slowenien mit 2:0. Die WM-Teilnahme im kommenden Jahr in Brasilien hatten die deutschen Frauen schon vor dem Spiel sicher. Und Alba Berlin ist dem FC Bayern in die Finalserie um die deutsche Basketballmeisterschaft gefolgt. Die Berliner gewannen das entscheidende Playoff-Halbfinale gegen Bamberg mit 97:66.
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4: Das Grau in Grau ist auch heute die absolute Trendfarbe. Im Norden Frankens blitzt vielleicht mal kurz die Sonne durch, aber ansonsten dominieren über Bayern dichte Wolken. In der Südhälfte, gerade von den Alpen bis in den Süden Niederbayerns, da regnet es sich ordentlich ein. 12 bis 18 Grad gibt's in der Spitze und die aktuellen Werte 12 in Lauf in Mittelfranken, 12 auch in Hammelburg in Unterfranken und 10 gibt's in Friedberg in Schwaben. Der Arabella Bayern Wettertrend, durchhalten ist angesagt, morgen und übermorgen noch weiterhin unbeständig und noch gar nicht mal so warm, 14 bis 20 Grad. Mehr gibt's da nicht und wir werden immer wieder nass, dazu ein frischer Wind. Ab Samstag wird's dann wieder etwas besser, denn da gibt's zwar noch ein paar Tropfen zunächst, aber später von Westen her Auflockerungen, Sonne kommt raus und dann wird's auch wärmer. 18 bis 25 Grad.
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4: Ja, beim Wetter brauchst du momentan echt viel Humor. Auf den Straßen heute leider auch. Es ist super viel los, deshalb alle Staus ab einer Dauer von 20 Minuten. A3 Nürnberg Richtung Würzburg zwischen Nürnberg Nord und Erlangen-Frauenaurach. 40 Minuten Geduld bitte. A94 Passau Richtung München zwischen Pastetten und Parsdorf. Halbe Stunde plus. A96 Lindau Richtung München zwischen Jengen, Kaufbeuren und Landsberg am Lech West. Hier 40 Minuten mehr. Und im weiteren Verlauf nochmal zwischen Wörze und Germ. Hammering Süd, eine Dreiviertelstunde plus. Rüber auf die A96 Gegenrichtung, München Richtung Lindau. Hier haben wir zwischen Landsberg am Lech Nord und Jengen-Kaufbeuren gute 20 Minuten plus.
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4: Und die aktuellsten Bayernblitzer haben wir auch. Vielen Dank nochmal an Olaf fürs Melden in Oberfranken in Bamberg, die Kemmerstraße. Und außerdem hat Tina sich noch hier bei uns gemeldet mit Würzburg, dort die Steinstraße in Unterfranken. Wenn ihr noch was habt, was wir nicht haben, einfach kurz durchklingeln. Nummer ist kostenlos 0800 4177 177.
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4: Die Pause-Taste war gedrückt und gleichzeitig natürlich auch die Record- und die Play-Taste, also insgesamt 3 Tasten. Und wenn dann der Lieblingssong im Radio kam, schnell die Pause-Taste lösen und dann den ganzen Song aufnehmen. So sah das damals aus. So habe ich die Zeit vorm Radio verbracht und habe unter anderem auch diesen Song aufgenommen, weil ich ihn so geil fand. Platz 1 in den deutschen Charts damals in den 80ern. Taylor Dane, hier ist er. Tell it to my heart. Guten Morgen.

0: 8 Uhr 10, 10 Minuten nach 8. Guten Morgen zusammen. Ja, das lange Warten hat endlich ein Ende. Wir hier in der Arabella Bayern Redaktion freuen uns auch schon. Morgen Anpfiff für die WM 2026. Mit dem Eröffnungsspiel geht das Turnier dann offiziell los. Aber rot im Kalender markiert ist bei uns natürlich der Sonntag. Da greift dann auch die Truppe von Julian Nagelsmann zum ersten Mal so richtig an. Das Auftaktspiel gegen Curaçao. Wir drücken natürlich von hier aus unsere Daumen. Auch wenn unser Arabella Bayern-Hörer Franz die Chancen für die deutsche Elf nicht ganz so hoch einschätzt. Er hat andere auf dem Zettel, ne?
1: Ich tippe heuer bei der Fußball-Weltmeisterschaft auf Brasilien als Weltmeister im Endspiel gegen Frankreich.
0: Oh.
1: Und leider muss ich sagen, dass Deutschland früh ausscheiden wird. Aber schauen wir mal, wie es weitergeht.
0: Ja.
1: Viel Glück!
0: Dankeschön. Auf jeden Fall packen wir jetzt mal 5 Euro ins Phrasenschwein, denn ich sage, Deutschland ist ja auch eine Turniermannschaft. Dieser Satz kommt ja immer wieder und da kann sich dann doch noch einiges wenden. Also, wir wünschen auf jeden Fall das Allerbeste. Morgen erstmal einen guten Start generell und dann einen super Auftakt für die Deutschen am Sonntag gegen WM-Neuling Curaçao. Und das hier ist definitiv kein Neuling. Das ist ein alter Hase. Ein Vollprofi. Ein Weltstar. Bruce Springsteen, The Boss, Dancing in the Dark auf Arabella Bayern. Guten Morgen.

Carly Simon, Coming Around Again, 8.19 Uhr gleich 20 nach 8. Heute geht's nochmal nass zu bei uns im Freistaat, vor allen Dingen im Süden. Und ansonsten auch Schauer und Gewitter im Rest des Landes. Die Sonne zeigt sich heute bei kühlen 12 bis 18 Grad, fast nur zwischendurch mal ganz kurz im Norden Frankens. Und alles, was sonst noch wichtig ist für euren Start in den Mittwoch, das gibt's um 9:30 von Lisa Nagler im Arabella Bahn News Update. Und das hier ist wichtig für alle Musikfans, für alle Rockfans, denn die Legenden von Foreigner sind auf Mega-Jubiläumstour. 50 Jahre gibt's die Band und das wird natürlich gefeiert mit so einer großen Live-Tour. Am 2. Juli sind sie in diesem Jahr schon in München auf dem Tollwood Festival und jetzt legen sie aber nochmal richtig fett nach. Im nächsten Jahr, am 20. Oktober, kommen sie nämlich wieder nach München, dann in die Olympiahalle mit Mega-Support von Europe. Ihr wisst schon, The Final Countdown und so. Und der Ticket-Vorverkauf für dieses Event 2027 startet heute um 10 Uhr, also rechtzeitig Tickets sichern. Das wird ein legendärer Abend. Und 50 Jahre Foreigner feiern wir jetzt schon hier bei uns. Mit einer etwas entspannteren Nummer von den Jungs. I don't wanna live without you. 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
7: Bayern um halb, immer gut informiert. Jetzt das Update. Ein wichtiger Schritt für die Raumfahrt bei uns in Bayern. Das Ottobrunner Startup ISA Aerospace hat nochmal 270 Millionen Euro eingesammelt. Das Unternehmen aus Oberbayern plant das Geld für die Serienproduktion ihrer Spektrum-Rakete. Bis zu 40 Stück pro Jahr sollen es werden, aber es gab erst einen Testflug vor einem Jahr. Der Sommer macht gerade etwas Pause. Gar nicht schlecht, denn die Städte bei uns im Freistaat sind nicht für Hitzewellen gerüstet, zeigt ein neuer Check der Umwelthilfe. 17 Städte wurden geprüft, keine positiv bewertet. Hunderte sterben laut Landesärztekammer pro Jahr bei uns an den Folgen von Hitze. Schmunzeln lässt uns eine Vermisstenanzeige von der Erlanger Bergkirchweih. Gesucht wird Jan, der Verlobte der Anzeigenschreiberin. Die beiden haben sich an einer Imbissbude gesehen, gut verstanden und dann spontan verliebt. Auf Social Media wird jetzt mitgefiebert, ob sich Jan finden lässt bzw. das überhaupt auch will. Immer gut informiert, mehr Nachrichten für Bayern und die Welt wieder um voll.
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8: Ja, die Sonne macht sich weiterhin rar bei uns im Freistaat, höchstens ganz im Norden Frankens habt ihr die Chance auf ein paar helle Momente. Ansonsten regiert eine dichte Wolkendecke. Besonders von den Alpen bis nach Niederbayern gibt's sehr viel Regen, teilweise auch länger anhalten. Ansonsten immer wieder Schauer oder kurze Gewitter. 12 bis 18 Grad in der Spitze und die aktuellen Werte liegen bei 12 Grad in Ochsenfurt in Unterfranken, 11 in Mainburg in Niederbayern und dann haben wir noch in Wörthsee in Oberbayern derzeit 9 Grad. Der Arabella Bayern Wettertrend. Morgen und Freitag geht es erstmal ungemütlich weiter bei sparsamen Werten 14 bis 20 Grad. Immer wieder werden wir nass und es weht ein frischer Wind. Samstag zuerst auch noch ein paar Tropfen, später Auflockerungen von Westen her. Die Sonne kommt raus und dann wird es auch wärmer, 18 bis 25 Grad.
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8: 8:30, die wichtigsten Verkehrshinweise aktuell für euch in Bayern. Alles ab einer Dauer von 20 Minuten, weil so viel los ist. A3 Nürnberg Richtung Würzburg zwischen Nürnberg-Nord und Erlangen-Frauenaurach. Eine Stunde Geduld bitte. A8 Stuttgart Richtung München zwischen Odelzhausen und dem Eschenrieder Dreieck. Stockender Verkehr macht aktuell 20 Minuten aus. Dann die A9 Nürnberg Richtung München zwischen Garching Süd und Freimann. Auch hier 20 Minuten plus. Dann geht's nochmal rüber auf die A96 Lindau Richtung München zum ersten zwischen Buchloe West und Landsberg am Lech West 50 Minuten plus und dann nochmal im weiteren Verlauf zwischen Inning am Ammersee und Germering Süd 35 Minuten mehr. Und die aktuellsten Bayernblitze haben wir auch. Einmal in Oberfranken, in Bamberg, die Kemmerstraße und außerdem noch in der Oberpfalz, nicht in Bam, sondern in Amberg, die Reigeringer Straße von Bettina. Dankeschön. Wenn ihr noch mehr habt, gerne Bescheid geben. 0800 4177 177. Danke.
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8: Und mit der blonden Mähne von Kim Wilde. You from a bridge. Außerdem mit dabei Roxette. Sleeping in my car, das sind die 90er. Und wir starten mit Howard Jones. What is Love? Morgen.
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0: Chopin um 8.40 Uhr, 20 vor 9.
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0: Und da geht's heute sehr royal zu. Stolz wie Bolle, zitternde Knie und danach ein Grinsen übers ganze Gesicht. Rod Stewart hat sie noch getroffen. Heute vor 10 Jahren hatte er nämlich ein Date mit Elizabeth II., mit Königin Elizabeth II. Sie hat ihn nämlich bei einem Festakt zum Ritter geschlagen für seine Verdienste um die Musik und Wohltätigkeit, wie es offiziell hieß. Rod selbst war schwer gerührt. Diese monumentale Auszeichnung krönt alles und ich könnte mir nichts Schöneres wünschen. Und hier ist er. Sir Rod Stewart mit Maggie May und das im Arabella Bayern Live-Song des Tages.

Roxette, Sleeping in My Car, das ist Arabella Bayern, Bayerns Musiksender, um gleich 10 Minuten vor 9. Dicke Wolken dominieren heute den Himmel. Dazu gibt's viele Schauer, Regen und örtlich auch Gewitter, das Ganze bei kühlen Temperaturen, 12 bis 18 Grad, mehr ist heute nicht drin. Und wenn ihr euch mal einen kleinen Spaß erlauben wollt und ihr kommt demnächst vielleicht an einem Spielplatz vorbei, dann ruft doch einfach mal ganz laut Noah oder Sophia in die Runde. Und ich wette, da dreht sich sofort der halbe Sandkasten um, denn die beiden Namen waren, also Sophia und Noah, wieder die absoluten Spitzenreiter bei den Babynamen in Deutschland. Und das jetzt schon zum dritten Jahr in Folge. Noah und Sophia. Daran gibt's also momentan kein Vorbeikommen. Nur jetzt. Denn das ist nicht Noah Wild oder auch Sophia Wild, das ist Kim Wild. View from a Bridge. Und alles, was sonst noch wichtig ist für eure Mittwochmorgen, das gibt's um voll in den Arabella bei Nachrichten mit Moritz Einzel. Yeah.

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9: Ich bin Moritz Einzel. Guten Morgen. Die Bundesregierung steht enorm unter Druck. In den nächsten Wochen soll sie der Erwartung gerecht werden, ein großes Reformpaket zu schnüren. Arbeitsmarkt, Steuern, Rente, es sind die dicken Fische des Gemeinwesens, um die es da geht. Ein wichtiger Schritt heute ist ein Treffen mit den Sozialpartnern im Kanzleramt. Arbeitgeber und Gewerkschaften sollen ihren Senf dazugeben. Die Präsidentin des Sozialverbandes VdK, Bentele, wünscht sich:
10: Wir brauchen wirklich mal eine gute Geschichte, ein gutes Narrativ, dass dieser Sozialstaat Teil unserer Lösung ist und nicht vor allem unser großes Problem. Und das geht mir im Moment in allen öffentlichen Diskussionen viel zu viel unter.
9: Das sagte Bentele im ZDF. Mit konkreten Ergebnissen ist heute Abend aber noch nicht zu rechnen. In Bonn beginnt heute ein Prozess, in dem es um Corona-Masken geht. Ein Hamburger Unternehmen fordert vom Bund mehr als 460 Millionen Euro. Die Firma war in der Pandemie nach eigenen Angaben vom damaligen Gesundheitsminister Spahn beauftragt worden, Masken zu liefern. Der Auftrag wurde zurückgezogen. Das betroffene Unternehmen sah aber bereits einen Kaufvertrag abgeschlossen. Nichts ist es geworden mit dem rein bayerischen Finale in der Basketball-Bundesliga. Bamberg verlor am Abend das entscheidende Playoff-Halbfinale bei Alba Berlin, klar mit 66 zu 97. Die Finalserie um den Meistertitel bestreiten nun Berlin und der FC Bayern Basketball.
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11: Viel Grau am Himmel, ein echter Wassertag, ein Wasserspieletag, so kann man es vielleicht positiv ausdrücken. 12 bis 18 Grad, es gibt ganz besonders viel Regen von den Alpen bis ins südliche Niederbayern. Ansonsten aber auch immer wieder einige Schauer oder auch gewittrige Schauer mit dabei. Und die aktuellen Temperaturen: Wörthsee Oberbayern 9 Grad, Iphofen Unterfranken 14 und Hilpoltstein in Mittelfranken 11 Grad. Der Arabella Bayern Wettertrend, ja, es bleibt erstmal mit der unbeständigen Wetterachterbahn alles erhalten, nämlich morgen und Freitag weiterhin sehr viel nass. Dazu auch Temperaturen im sparsameren Bereich, 14 bis 20 Grad und dazu ein frischer Wind. Am Samstag auch erst noch ein paar Tropfen, später von Westen her freundlicher, trockener, sonniger, wärmer. Also die Kurve geht wieder nach oben, 18 bis 25 Grad dann am Samstag.
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11: Um 9:03 die wichtigsten Verkehrshinweise aktuell für euch in Bayern. Alles ab einer Dauer von 20 Minuten ist eine Menge los. A3 Nürnberg Richtung Würzburg zwischen Nürnberg Nord und Erlangen-Frauenaurach. 40 Minuten Geduld bitte. A3 Passau Richtung Nürnberg zwischen Wörth an der Donau, Wiesent und Rosenhof haben wir eine halbe Stunde plus. Dann sind wir zu Gast auf der A92 Deggendorf Richtung München zwischen Kreuz Landshut und Landshut Essenbach. Halbe Stunde mehr. A95 München Richtung Garmisch zwischen dem Starnberger Dreieck und Schäftlarn 20 Minuten plus. Rüber auf die A96, Lindau Richtung München zwischen Jengen-Kaufbeuren und Landsberg am Lech West, halbe Stunde etwa mehr. Und dann haben wir nochmal im weiteren Verlauf zwischen Wörthsee und Germering Süd weiter Richtung München fahrend, eine halbe Stunde plus. Und zu guter Letzt noch die A99, der Autobahnring München Südwest Richtung München Nord zwischen Lochhausen und dem Feldmochinger Dreieck, Stau, fast 20 Minuten mehr.
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11: Und die aktuellsten Bayern-Blitze haben wir auch gerade nochmal von Daniel bestätigt. In Würzburg die Steinstraße in Unterfranken. Dankeschön dafür. Und dann haben wir noch in Oberpfalz in Amberg die Reigeringer Straße. Das hatte uns Bettina durchgegeben. Wenn ihr noch was habt, was wir nicht haben, einfach durchklingeln. 0800 4 177

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1: 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Es gibt nämlich die größten Fußball-Hits in den nächsten Wochen und die suchen wir immer anhand von kleinen akustischen Puzzleteilchen. 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Und jetzt kommt der Mittwochsausschnitt von unserem gesuchten Wochensong. Hören wir mal genau rein. So, mal Musik aus hier und dann Achtung! Nochmal? Welchen Fußball-Hit suchen wir diese Woche? Wer es jetzt schon weiß, gerne anrufen. 0800 4177 177 oder schickt halt eine Nachricht rein. Sprachnachricht, Textnachricht, gerne über unseren Studio-Chat-Button und den findet ihr auf arabella-bayern.de. Ich drücke euch ganz fest in die Daumen. Hier ist die Queen of Pop. Open your heart. 9.13 Uhr. Guten Morgen.

Culture Club. Do you really want to hurt me? 9.21 Uhr, gut 20 nach 9. Heute nur 12 bis 18 Grad in der Spitze, dazu dicke Wolken, vor allen Dingen viel Regen zwischen den Alpen und dem südlichen Niederbayern, aber auch ansonsten einige Schauer und gelegentlich auch mal örtliche Gewitter. Naja, und nach den Pfingstferien ist vor den Sommerferien und wer da mit Eurowings in die Sonne fliegt, der kann sich dann wieder schönen Döner über den Wolken geben, denn auf die Speisekarte der Fluggesellschaft kehrt der Döner zurück. Für 6,90 Euro könnt ihr da lecker speisen und wer Pommes dazu haben will, Fries in the Sky nennt sich das Ganze. Für 5,90 Euro gibt es das auch nochmal oben drauf und natürlich ist ganz klar, wenn da mal sagen wir mal so, mehr als 10 Leute gleichzeitig diesen Döner bestellen, dann fallen natürlich auch automatisch die Sauerstoffmasken von der Decke. Und alles, was sonst noch wichtig ist für euren Mittwochmorgen, das hat Lisa Nagler für euch um halb im Arabella Bayern News Update. Jetzt erstmal 70er, 80er, 90er mit Chic und Good Times. Guten Morgen!

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5: Arabella Bayern um halb immer gut informiert. Jetzt das Update. Massiv sparen wie in so vielen Bereichen gerade. Die Beschäftigten im Gesundheitswesen wollen die Pläne der Bundesregierung nicht hinnehmen. Demos und Proteste gibt's in ganz Deutschland, auch bei uns im Freistaat. Heute Nachmittag zum Beispiel in Würzburg am Vierröhrenbrunnen, in Deggendorf am oberen Stadtplatz oder auch in Kempten, Hildegardplatz. Es fehlt an Fachkräften im Handwerk bei uns. Aber die Situation hat sich etwas verbessert. Es gibt wieder mehr Azubis. Über 10.000 neue Ausbildungsverträge wurden bis Ende Mai bayernweit abgeschlossen. Über 200 mehr als im Vorjahr, meldet der Bayerische Handwerkstag. Viele Lehrstellen sind aber auch noch offen. Ein Ex-Löwe will helfen. Rudi Völler plant, den kriselnden 60ern unter die Arme zu greifen. Der DFB-Sportdirektor hatte selbst in den 80er Jahren in München-Giesing gespielt. Er hat angekündigt, die Spendenaktion auf der Plattform GoFundMe zu unterstützen. Stand jetzt sind schon über 100.000 Euro für 1860 München zusammengekommen.
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6: Ja, von Sommerstimmung ist am Himmel heute weit und breit keine Spur. Wir liegen unter einer ziemlich dichten Wolkendecke im Süden, speziell von den Alpen bis nach Niederbayern rüber. Gibt's ganz viel Regen, stellenweise auch wirklich länger anhaltend. Ansonsten aber auch einzelne Schauer und Gewitter, 12 bis 18 Grad. Und wir gucken rüber zu den aktuellsten Bayern-Werten. Da haben wir einmal in Bad Tölz in Oberbayern 10 Grad, Plattling, Niederbayern 13 und Oberstdorf im Allgäu nur 9 Grad. Das ist immer noch einstellig. Wahnsinn, oder? Der Arabella-Bahn-Wettertrend. Morgen und übermorgen bleibt's erstmal grau, nass und windig bei 14 bis 20 Grad. Samstag zunächst auch noch ein paar Tropfen, später von Westen her freundlicher, trockener, sonniger und wärmer. 18 bis 25 Grad. Das Wochenende lockt also mit besserem Wetter.
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6: 9:30 die wichtigsten Verkehrshinweise aktuell für euch in Bayern. Alles ab einer Dauer von über 20 Minuten. Es ist so viel los. A3 Nürnberg Richtung Würzburg zwischen Nürnberg Nord und Erlangen-Frauenaurach. Halbe Stunde plus. A3 Passau Richtung Nürnberg zwischen Wörth an der Donau Ost und Rosenhof. Hier auch halbe Stunde mehr. A92 Deggendorf Richtung München zwischen Kreuz Landshut und Landshut Essenbach. Gute 20 Minuten plus. Die A99 der Autobahnring München Nord Richtung München-Südwest zwischen Neuherberg und Ludwigsfeld, Stau, 25 Minuten mehr. Und dann haben wir noch München-Südwest Richtung München-Nord, die Gegenrichtung zwischen dem Dreieck Südwest und Feldmauchinger Dreieck. Hier auch dicker Stau, 20 Minuten extra. Und die aktuellsten Bayern-Blitzer haben wir auch mit dabei. In der Oberpfalz in Amberg die Reigeringer Straße. Das hatte uns Bettina gemeldet. Dankeschön dafür. Und außerdem wird noch fotografiert in Mittelfranken in Erlangen in der Drausnickstraße. Und das kam von Monika. Wenn ihr noch was habt, gerne Bescheid geben. 0800 4177 177.
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6: Und mit diesem sensationellen Groove von Soul to Soul. Back to Life. Und die 80er mit Trans-X. Da glühen die Synthesizer. Living on Video. Und der hier macht den Anfang. Das ist Billy Idol. Moni Moni. Morgen.
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Club at the end of the street, 9:42, gut 20 vor 10. Wir drehen jetzt mal am Zeitrad so 37 Jahre zurück, und zwar exakt 37 Jahre. Damals schwappte nämlich so ein ziemlich lässiger Beat von der Insel zu uns rüber, bei dem man bis heute ganz einfach und automatisch mit dem Kopf und mit den Füßen mitwippen muss. Und die Briten von Soul to Soul haben damals so richtig abgeräumt. Es ist wirklich ein unverwechselbarer Groove damals. Der ist nicht nur in England auf Platz 1 gegangen, sondern auch bei uns in Deutschland sofort in die Top 10 gestürmt, und ich habe das damals noch auf Kassette aufgenommen und immer wieder gehört, quasi bis zum Bandsalat. Absolut zeitlos, wie sagt man so schön, gut gealtert. Heute vor 37 Jahren auf der 1, Back to Life von Soul to Soul auf Arabella.

Transaction Living on Video hier auf Arabella Bayern, Bayerns Musiksender. Schönen Mittwochvormittag wünsche ich euch. 10 Minuten vor 10 und wir haben hier so einen langen Gang bei uns im Sender. Ein Flur nennt man das auch im Fachjargon und es sieht heute aus wie so eine Regenschirmallee. Ganz geil, weil vor jeder Tür auf jeden Fall hier so ein aufgeklappter Regenschirm zum Trocknen steht. Sieht wirklich ganz, ganz toll aus. Also ein schöner Anblick an einem doch eher grauen Tag. Machen wir einfach das Beste daraus. Hier geht auf jeden Fall gleich definitiv die Sonne auf, denn meine liebe Kollegin Cora Weidner bringt euch jetzt durch den Vormittag Richtung Nachmittag mit 70ern, 80ern, 90ern. Im Büro, in der Praxis und im Großraumoffice. Gleich Hot Chocolate, no doubt about it. Vorher noch Whitney Houston, How Will I Know?

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5: Ich bin Moritz Einzel. Die Spitzen der Bundesregierung treffen sich heute mit Vertretern von Gewerkschaften und Arbeitgebern. Im Kanzleramt soll es um Reformen gehen, vor allem in den Bereichen Arbeit, Soziales und Steuern. Unionsfraktionsvize Müller sagte im ZDF, es gebe eine Gewissheit, der Wohlstand sei nicht für die nächsten Generationen gesichert.
6: Und wenn wir diese Gewissheit uns allen wieder vor Augen führen, dann gilt es, Strukturreformen gemeinsam anzugehen, damit der Sozialstaat, die Errungenschaft der Gewerkschaften, der Arbeitnehmervertreter, der ich mit angehöre, überhaupt in Zukunft noch finanzierbar ist. Brauchen wir Wirtschaftswachstum, wir müssen rote Linien überwinden, aufeinander zugehen, und das ist ein guter Auftakt heute.
5: Entscheidungen sollen heute noch keine getroffen werden. Dafür ist für den 1. Juli eine Sitzung des Koalitionsausschusses geplant. Krankenhäuser und Gewerkschaften machen heute mobil gegen die von der Bundesregierung geplanten Sparmaßnahmen in der gesetzlichen Krankenversicherung. Verdi plant Demos in 5 bayerischen Städten, in Würzburg, Deggendorf, München, Nürnberg und Kempten. Die Proteste sind Teil von bundesweiten Aktionen. Ein immer größerer Teil der neuen Wohngebäude in Deutschland wird mit Wärmepumpen beheizt. Knapp 3/4 der fast 59.000 Wohngebäude, die letztes Jahr gebaut wurden, nutzen hauptsächlich Wärmepumpen für Heizenergie. Das hat das Statistische Bundesamt mitgeteilt. Binnen 10 Jahren hat sich der Anteil damit mehr als verdoppelt. In Mexiko beginnt morgen die Fußball-Weltmeisterschaft mit der Partie Mexiko gegen Südafrika. Wegen der WM-Eröffnung fällt in Mexiko-Stadt an allen Schulen und Unis der Unterricht aus. Zudem sollen Bundesbedienstete nach Möglichkeit Homeoffice machen. Ein entsprechendes Dekret hat die mexikanische Präsidentin Sheinbaum unterzeichnet. Dadurch soll ein Verkehrschaos vermieden werden.
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7: Ja, also ich habe heute eine Wollstrickjacke an und hier so im Juni, es regnet und regnet zwischen dem Allgäu und dem Bayerischen Wald und es wird auch erstmal so bleiben. Am Nachmittag bilden sich dann auch nördlich der Donau einige Schauer, örtlich sogar mit eingelagerten Gewittern. Erst in der Nacht lässt der Regen dann allmählich nach, bei Höchstwerten von nur noch 12 bis 17 Grad heute in der Spitze. Morgen gibt es dann einen Wechsel aus Sonne und Wolken. Vormittags bleibt es oft noch trocken, bevor sich ab Mittag dann aber wieder verbreitet Schauer und Gewitter bilden. Zum Abend wird es ein bisschen trockener. Die Temperaturen steigen auf 16 bis immerhin 19 Grad. Und auch am Freitag bleibt es nochmal grau und regnerisch und ähnlich kühl.
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7: Servus an diesem verregneten Mittwoch. Willkommen zu einem Junitag mit sehr viel Wasser von oben. Sommer ist das definitiv nicht, aber eine gratis Autowäsche habt ihr auf jeden Fall. Kommt gut in den Tag, zusammen mit der besten Musik auf Arabella. Und zwar von Christopher Cross, Ride Like the Wind.

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1: Wenn sich die Berge in warmes Abendlicht tauchen und Musik über die Gipfel klingt, dann ist wieder Musik am Horn in Bad Hindelang im Allgäu. Ab morgen gibt's im Berggasthaus zum Oberen Horn wieder jeden zweiten Donnerstag ab 18 Uhr Live-Musik und Bergpanorama. Zum Auftakt hört ihr morgen Abend urige Allgäuer Klänge. Und schon mal vormerken, am 25. Juni gibt's dann einen italienischen Abend mit ganz viel Dolce Vita am Berg. Und große Musik an einem magischen Ort. Das ist das Musikfest am Tegernsee in Oberbayern. In einem Monat, am 10. Juli, geht's los mit der Ouvertüre. Die Hauptkonzerte sind dann vom 14. bis zum 23. Juli in der Tenne auf Gut Kaltenbrunn. Eine Zugabe am 26. Juli in Miesbach. 11 Konzerte hört ihr insgesamt und die Tickets dafür gibt's im Vorverkauf bei der Touristinfo am Tegernsee. Noch mehr Tipps bekommt ihr immer in unserem extra großen Veranstaltungskalender auf arabella-bayern.de. Und hier geht's durch den Vormittag. Das ist Loverboy und Turn Me Loose auf Arabella Bayern.

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3: Klassischer Fall von heute regnet's nur einmal. Ungemütlich ist es draußen. Zwischen Allgäu und Bayerischem Wald fällt seit dem Morgen schon wieder teils kräftiger Regen. Und im Laufe des Nachmittags ziehen auch nördlich der Donau Schauer durch, vereinzelt sogar mit Gewittern. Die Temperaturen erreichen nur 12 bis 17 Grad heute. Morgen bringt dann einen freundlicheren Mix aus Sonne und Wolken. Lange trocken bleibt's aber nicht. Nach der Mittagszeit entwickeln sich wieder viele Schauer und Gewitter, die am Abend von Westen her nachlassen. Dazu 16 bis 19 Grad. Und am Freitag setzt sich dann wieder verbreitet Regen durch und es bleibt ähnlich frisch.
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London Beat und I've been thinking about you auf Arabella Bayern. Manche Künstler, die klingen einfach nach Sonne, auch wenn draußen gerade eher Regenjacke als Badewetter angesagt ist. Maxi Priest ist genau so ein Fall. Sobald seine Stimme läuft, ist der Sommer da. Hört selber.

Ja, und heute wird der Brite mit den jamaikanischen Wurzeln tatsächlich 65 Jahre alt. Wir sagen Happy Birthday, Maxi Priest. Für uns bringst du den Sommer, auch an so einem Regentag im Juni. Hier ist er auf Arabella Bayern mit Wild World.

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6: Ich bin Oliver Urbanke. In Deutschland könnte es Engpässe bei Blutkonserven geben, weil der Kreis der Blutspender schrumpft. Davor warnen die Blutspendedienste des Deutschen Roten Kreuzes vor dem Weltblutspendetag am 14. Juni. Mehr davon von Katrin Müller.
7: In der Generation der Babyboomer ist der Anteil der Menschen, die regelmäßig Blut spenden, besonders groß. Wegen individueller Vorerkrankungen scheiden viele Ältere aber aus dem Pool aus und Jüngere halten sich eher zurück. Deshalb wird der Kreis der Spender kleiner. Ein Problem vor allem bei saisonbedingten Engpässen.
6: Krankenhäuser und Gewerkschaften machen heute mobil gegen die von der Bundesregierung geplanten Sparmaßnahmen in der gesetzlichen Krankenversicherung. Verdi plant Demos in 5 bayerischen Städten, in Würzburg, Deggendorf, München, Nürnberg und Kempten. Die Proteste sind Teil von bundesweiten Aktionen. Ein immer größerer Teil der neuen Wohngebäude in Deutschland wird mit Wärmepumpen beheizt. Knapp 3/4 der fast 59.000 Wohngebäude, die letztes Jahr gebaut wurden, nutzen hauptsächlich Wärmepumpen für Heizenergie. Das hat das Statistische Bundesamt mitgeteilt. Binnen 10 Jahren hat sich der Anteil damit mehr als verdoppelt. Der portugiesische Starcoach José Mourinho wird wieder Trainer beim spanischen Fußballrekordmeister Real Madrid. Das hat sein bisheriger Verein Benfica Lissabon bestätigt. Demnach beträgt die Ablösesumme 15 Millionen Euro. Mourinho, auch bekannt als The Special One, hatte die Königlichen aus Madrid bereits zwischen 2010 und 2013 trainiert.
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8: Richtiges Eintopf- und Suppenwetter heute. In den nördlichen Teilen Bayerns in der ersten Tageshälfte noch recht trocken. Anders sieht es zwischen dem Allgäu und dem Bayerischen Wald aus. Dort regnet es seit heute früh morgens teils kräftig und am Nachmittag breiten sich dann auch weiter nördlich Schauer und einzelne Gewitter aus. Erst in der Nacht beruhigt sich das Ganze so ein bisschen bei 12 bis 17 Grad in der Spitze heute. Morgen wechseln sich Sonne und Wolken ab. Vor allem am Vormittag ist es noch häufiger trocken. Nachmittags regnet es und gewittert es aber wieder, bevor das Regenwetter in den Abendstunden von Westen her dann abzieht. Die Temperaturen liegen bei 16 bis 19 Grad und der Freitag verläuft dann wieder meistens stark bewölkt, regnerisch und kühl.
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8: Wahnsinn. Weil der Rasen im deutschen WM-Camp Probleme macht, hat der DFB jetzt seinen eigenen Gärtner einfliegen lassen. Also wenn es sportlich nicht läuft, steht Deutschland wenigstens beim Rasenpflege-Ranking ganz oben. Morgen geht's los mit der WM. Wir halten euch natürlich auf dem Laufenden. Und bis dahin die besten 70er, 80er und 90er jetzt von den Dire Straits.

Wenn um euch rum alles lärmt, hupt, klingelt und quatscht, ist der Griff zum Snack oft nicht weit. Ein bisschen Schoki hier, was Salziges da, um die Nerven zu beruhigen, kann ja nicht schaden. Tja, offenbar vielleicht doch. Forscher der LMU haben herausgefunden, Lärm kann den Stoffwechsel beeinflussen und dafür sorgen, dass wir schneller zunehmen. Vor allem Straßenlärm steht im Verdacht, ein echter Dickmacher zu sein. Und das schon ab 53 Dezibel. Das ist gar nicht mal so laut, das ist ungefähr so laut wie ein ganz normales Gespräch. Nicht nur zu viel Essen, sondern auch zu viel Krach im Alltag kann auf die Hüften gehen. Vielleicht also ab und zu einfach mal kurz raus aus dem Trubel, tief durchatmen und dem Snackreflex keine Chance geben.

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7: Ich bin heute Nacht sogar aufgewacht, weil es so doll gegen mein Fenster geregnet hat. Und so geht's gerade weiter. Zwischen dem Allgäu und dem Bayerischen Wald seit dem Morgen kräftiger Regen. Später entstehen dann auch nördlich der Donau Schauer und einzelne Gewitter. Allgemein trockener wird's erst in der Nacht und die Höchstwerte liegen nur bei 12 bis 17 Grad. Morgen am Donnerstag zeigt sich das Wetter dann etwas abwechslungsreicher mit Sonne, mit vielen Wolken. Erst bleibt's noch trocken, aber am Nachmittag ziehen dann wieder Schauer und Gewitter auf, die zum Abend von Westen her dann aber wieder nachlassen. Die Temperaturen erreichen 16 bis 19 Grad. Der Freitag wird ähnlich. Viele Wolken, viel Regen und wir kommen nicht über die 16 Grad.
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endlich mal wieder gescheit durchlüften. Der Regen seit gestern, der hat nämlich auch was Gutes. Die Luft wird erstens frischer, der Staub wird runtergewaschen. Gerade Allergiker, die können ein bisschen aufatmen. Also ja, grau ist es, aber für die Nase aktuell gar nicht mal so schlecht. Und noch ein Pluspunkt, wir schlafen auch noch besser.

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5: Ich bin Pia Wegner. Während der Ampelregierung haben sie für heftige Diskussionen gesorgt. Mittlerweile sind Wärmepumpen in Neubauten oft die erste Wahl. Von knapp 60.000 Wohnungen und Häusern, die letztes Jahr fertiggestellt worden sind, nutzen 3/4 Wärmepumpen als Hauptheizquelle. Anders sieht's bei älteren Gebäuden aus. Hier wird überwiegend noch mit Erdgas geheizt. Papst Leo XIV. Hat einen Priester der Diözese Eichstätt aus dem Klerikerstand entlassen. Hintergrund ist ein Strafbefehl aus dem Jahr 2022 wegen Besitzes von kinderpornografischen Inhalten. Der Mann verliert durch die Entlassung dauerhaft alle Rechte und Pflichten als Priester und bekommt auch kein Geld mehr von der Diözese Eichstätt. Thüringens Ministerpräsident Vogt steht in der Kritik. Und zwar wegen der Nutzung von künstlicher Intelligenz. Das Portal Frag den Staat hat berichtet, dass einige Reden und Texte von Vogt mithilfe von KI erstellt worden sein sollen. Darunter wohl auch eine Rede zum Holocaust-Gedenktag 2025. In Mexiko beginnt morgen die Fußball-Weltmeisterschaft mit der Partie Mexiko gegen Südafrika. Um ein Verkehrschaos rund um das Eröffnungsspiel zu vermeiden, fällt in Mexiko-Stadt an allen Schulen und Unis der Unterricht aus. Zudem sollen Bundesbedienstete nach Möglichkeit Homeoffice machen. Deutschland steigt dann am Sonntag ins Turnier ein.
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6: Ja, also ich habe heute eine Wollstrickjacke an und hier so im Juni, es regnet und regnet zwischen dem Allgäu und dem Bayerischen Wald und es wird auch erstmal so bleiben. Am Nachmittag bilden sich dann auch nördlich der Donau einige Schauer, örtlich sogar mit eingelagerten Gewittern. Erst in der Nacht lässt der Regen dann allmählich nach, bei Höchstwerten von nur noch 12 bis 17 Grad heute in der Spitze. Morgen gibt es dann einen Wechsel aus Sonne und Wolken. Vormittags bleibt es oft noch trocken, bevor sich ab Mittag dann aber wieder verbreitet Schauer und Gewitter bilden. Zum Abend wird es ein bisschen trockener. Die Temperaturen steigen auf 16 bis immerhin 19 Grad. Und auch am Freitag bleibt es nochmal grau und regnerisch und ähnlich kühl.
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6: Das wird schwierig mit dem gemütlichen Beine vertreten nach dem Essen heute, jedenfalls nicht ohne nass zu werden. Vielleicht machen wir einfach eine entspannte Mittagspause drin und zwar mit der besten Musik auf Bayerns Musiksender, zum Beispiel von Eddie Grant, das ist Electric Avenue.

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1: Halbzeit an diesem Mittwoch. Die erste Hälfte vom Arbeitstag ist geschafft und vielleicht läuft's bei euch jetzt gerade wie bei Stefan aus Kitzingen in Unterfranken. Der steht nämlich seit dem frühen Morgen in seiner Kneipe, bereitet schon alles für den Fußballsommer vor und freut sich jetzt schon auf die Stimmung, wenn morgen die Fußball-WM losgeht. Sein Wunsch für diesen Moment, ein Song, der sofort gute Laune macht, weil aktuell spielt's Wetter noch nicht so mit und noch mehr Motivation bringt für den Rest des Tages. Hier ist euer Halbzeit-Hit. Tone mit Funky Cold Medina. 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
5: Klassischer Fall von heute regnet's nur einmal. Ungemütlich ist es draußen. Zwischen Allgäu und Bayerischem Wald fällt seit dem Morgen schon wieder teils kräftiger Regen. Und im Laufe des Nachmittags ziehen auch nördlich der Donau Schauer durch, vereinzelt sogar mit Gewittern. Die Temperaturen erreichen nur 12 bis 17 Grad heute. Morgen bringt dann einen freundlicheren Mix aus Sonne und Wolken. Lange trocken bleibt's aber nicht. Nach der Mittagszeit entwickeln sich wieder viele Schauer und Gewitter, die am Abend von Westen her nachlassen. Dazu 16 bis 19 Grad. Und am Freitag setzt sich dann wieder verbreitet Regen durch und es bleibt ähnlich frisch.
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Also manche Konzertmeldungen, die fühlen sich an wie so ein kleiner Zeitsprung. Plötzlich bin ich gedanklich schon im Herbst 2027. Ich sehe die Lederjacken, ich höre die ersten Gitarrenriffs, ich spüre die Atmosphäre. Foreigner kommen nämlich mit ihrer 50th Anniversary Arena Tour 2027 nach Deutschland. Und die machen auch Stopp bei uns in Bayern, und zwar in München. Am 20. Oktober 2027 spielen sie in der Olympiahalle mit, haltet euch fest, Europe auch noch als Special Guest, also gleich zwei echte Classic-Rock-Größen an einem Abend. Der exklusive Vorverkauf, der ist heute gestartet, läuft seit knapp 3 Stunden, und der allgemeine Ticketverkauf, der läuft dann ab Freitag. Und weil Vorfreude bekanntlich der beste Tourbegleiter ist, gibt's jetzt erstmal den passenden Sound dazu. Von Foreigner auf Bayerns Musiksender, I Wanna Know What Love.

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11: Ich bin Pia Wegner. Viele Haus- und Kinderärzte sowie Kliniken in ganz Deutschland bleiben heute geschlossen. Als Zeichen gegen die Sparpläne der Bundesregierung. Die Kliniken kritisieren unter anderem Einschnitte beim Pflegegeld und warnen zum Beispiel davor, dass es noch schwerer werden könnte, zeitnah einen Arzttermin zu bekommen. Aus den Reihen der Jungen Union gibt es Proteste gegen die weiteren Reformpläne der Regierung. Die Vorschläge, BAföG und das Elterngeld zu kürzen, würden Jüngere stärker betreffen als Ältere. Das wiederum könnte einen Generationenkonflikt schüren, heißt es gegenüber der ARD. Die Renten würden im Gegensatz um 4% steigen. In Ausbildung dürfe nicht weniger investiert werden, hieß es weiter. Eine neue Spezialeinheit gegen Waldbrände. Das fordert die SPD im Bayerischen Landtag. Eine Bavarian Wildfire Task Force soll gegen die immer häufigeren Waldbrände ankämpfen, so die Idee. Erst vor 4 Wochen hatte es zum Beispiel einen größeren Brand in den Chiemgauer Alpen gegeben. Der von den USA abgewiesene Schiedsrichter Omar Atan ist bei seiner Rückkehr nach Somalia von seinen Landsleuten begeistert empfangen worden. Am Flughafen begrüßten Offizielle und hunderte Anhänger mit somalischen Flaggen den Unparteiischen. Eigentlich sollte Atan bei der Fußball-WM Spiele leiten, er durfte aber wegen Sicherheitsbedenken nicht in die USA einreisen.
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12: Richtiges Eintopf- und Suppenwetter heute. In den nördlichen Teilen Bayerns in der ersten Tageshälfte noch recht trocken. Anders sieht es zwischen dem Allgäu und dem Bayerischen Wald aus. Dort regnet es seit heute früh morgens teils kräftig und am Nachmittag breiten sich dann auch weiter nördlich Schauer und einzelne Gewitter aus. Erst in der Nacht beruhigt sich das Ganze so ein bisschen bei 12 bis 17 Grad in der Spitze heute. Morgen wechseln sich Sonne und Wolken ab. Vor allem am Vormittag ist es noch häufiger trocken. Nachmittags regnet es und gewittert es aber wieder, bevor das Regenwetter in den Abendstunden von Westen her dann abzieht. Die Temperaturen liegen bei 16 bis 19 Grad und der Freitag verläuft dann wieder meistens stark bewölkt, regnerisch und kühl.
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12: Eine ziemlich verrückte Vermisstenanzeige geht gerade auf Social Media komplett durch die Decke. Ich sag nur, spontan verlobt und dann plötzlich weg. Die ganze Story erzähle ich euch gleich nach 3 Songs. Jetzt gibt's aber erstmal ein bisschen Sommergefühl bei dem Regen. Cruel Summer von Bananarama.

Klingt nach einer wilden Festzeltgeschichte und das ist es auch. Von der Erlanger Bergkirchweih in Mittelfranken. Eine Frau lernt an einer Imbissbude einen Mann kennen, Jan heißt er, und nach Blickkontakt und einem offenbar ziemlich bedeutungsvollen High Five waren die beiden dann spontan verlobt. Und jetzt sucht die Frau ihren Verlobten per Vermisstenanzeige bei Spotted Erlangen. Geht komplett durch die Decke aktuell der Beitrag auf Facebook. Nur blöd, dass Jan praktisch ein Unbekannter ist und inzwischen schon wieder verschwunden. Einziger Hinweis, er soll den Zug nach Bamberg genommen haben. Also Jan aus Bamberg, falls du das hörst, deine Verlobte sucht dich und in den Kommentaren wird eure Hochzeit schon fleißig vorbereitet. Hat sich sogar schon ein Restaurant vom Tegernsee gemeldet, das die Häppchen nach der Trauung spendieren will.

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9: Ich bin heute Nacht sogar aufgewacht, weil es so doll gegen mein Fenster geregnet hat. Und so geht's gerade weiter. Zwischen dem Allgäu und dem Bayerischen Wald seit dem Morgen kräftiger Regen. Später entstehen dann auch nördlich der Donau Schauer und einzelne Gewitter. Allgemein trockener wird's erst in der Nacht und die Höchstwerte liegen nur bei 12 bis 17 Grad. Morgen am Donnerstag zeigt sich das Wetter dann etwas abwechslungsreicher mit Sonne, mit vielen Wolken. Erst bleibt's noch trocken, aber am Nachmittag ziehen dann wieder Schauer und Gewitter auf, die zum Abend von Westen her dann aber wieder nachlassen. Die Temperaturen erreichen 16 bis 19 Grad. Der Freitag wird ähnlich. Viele Wolken, viel Regen und wir kommen nicht über die 16 Grad.
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9: Ich bin Pia Wegner. Bei einem Zusammenstoß von zwei Bussen sind laut Polizei in Oberbayern mehrere Menschen verletzt worden. Ein Reisebus mit Schulkindern sei bei Herbertshausen im Landkreis Dachau mit einem Linienbus kollidiert, teilte die Polizei mit. Weitere Details sind bisher noch nicht bekannt. Viele Kinder zocken täglich oder zumindest mehrmals die Woche am Tablet oder der Konsole. Doch wie viele Eltern wissen eigentlich, was ihr Nachwuchs da spielt? Eine Umfrage des Kinderhilfswerks gibt Antworten. Ronny Thorau, was kam denn dabei raus?
10: Befragt wurden nicht etwa die Eltern, sondern die Kinder und Jugendlichen. Und bei den 10- bis 17-Jährigen hat nur die Hälfte den Eindruck, dass sich ihre Eltern angemessen dafür interessieren, was sie regelmäßig spielen. 21% dagegen sagen, meine Eltern interessieren sich zu wenig dafür. Und 16% wiederum finden, die Neugier ihrer Eltern sei zu groß.
9: Übernimmt Israel gezielt und gewaltvoll das Westjordanland? Das wirft die Menschenrechtsorganisation Amnesty International der Regierung des Landes vor. In einem neuen Bericht heißt es, dass Israel die Annexion des besetzten Westjordanlandes zum Politikziel gemacht habe. In den vergangenen Jahren habe eine gezielte ethnische Säuberung stattgefunden. Im Westjordanland leben überwiegend Palästinenser. Der Fußball ist unpolitisch. Das ist ein beliebtes Argument von Verbänden und Funktionären. Nur stimmt das oft nicht. Kurz vor dem WM-Start hat der Iran mit einem Spielerbruch gedroht, wenn es bei Auftritten des Teams in den Stadien zu Protesten gegen die islamische Führung kommen sollte. Der iranische Fußballverband habe die FIFA zudem mehrfach dazu aufgefordert, sicherzustellen, dass iranische Zuschauer ausschließlich die offizielle Flagge der Islamischen Republik ins Stadion bringen dürfen und nicht die alte persische Flagge.
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11: Ja, also ich habe heute eine Wollstrickjacke an und ihr so im Juni, es regnet und regnet zwischen dem Allgäu und dem Bayerischen Wald und es wird auch erstmal so bleiben. Am Nachmittag bilden sich dann auch nördlich der Donau einige Schauer, örtlich sogar mit eingelagerten Gewittern. Erst in der Nacht lässt der Regen dann allmählich nach, bei Höchstwerten von nur noch 12 bis 17 Grad heute in der Spitze. Morgen gibt es dann einen Wechsel aus Sonne und Wolken. Vormittags bleibt es oft noch trocken, bevor sich ab Mittag dann aber wieder verbreitet Schauer und Gewitter bilden. Zum Abend wird es ein bisschen trockener. Die Temperaturen steigen auf 16 bis immerhin 19 Grad. Und auch am Freitag bleibt es nochmal grau und regnerisch und ähnlich kühl.
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11: Schönen Regenmittwoch wünsche ich euch. Statt Badewetter gibt's heute erstmal Herbstwetter im Juni. Ein gutes hat das Ganze aber. Wir sparen uns die teure Sonnencreme und die kalorienreichen Würstel vom Grill. Es geht in den Nachmittag mit Animotion auf Arabella Bayern.

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1: Und das klingt nach Sommer- und Festivalstimmung. Gute Live-Musik und ein kühles Bierchen in der Hand, das bekommt ihr am Wochenende beim Hallertauer Bierfestival in Attenkirchen in Oberbayern. Von Freitag bis Sonntag ist das Motto kleine Gläser, große Biere. 3 Tage lang dreht sich alles um Bierkulturen, besondere Brauereien. Einfach ein riesiger Biergarten für euch in Attenkirchen. Und die beliebten Hoflohmärkte starten am Samstag wieder in Würzburg in Unterfranken. Ihr schlendert ganz gemütlich durch die Stadtteile und sucht nach euren persönlichen kleinen Schätzen in den Höfen, in den Gärten und Garagen. Los geht's diesen Samstag in der Zellerau. Die nächsten Samstage sind dann das Frauenland und Versbach dran und im Juli Heidingsfeld, Grombühl, das Hubland und auch die Sanderau in Würzburg. 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
4: Klassischer Fall von heute regnet's nur einmal. Ungemütlich ist es draußen. Zwischen Allgäu und Bayerischem Wald fällt seit dem Morgen schon wieder teils kräftiger Regen. Und im Laufe des Nachmittags ziehen auch nördlich der Donau Schauer durch, vereinzelt sogar mit Gewittern. Die Temperaturen erreichen nur 12 bis 17 Grad heute. Morgen bringt dann einen freundlicheren Mix aus Sonne und Wolken. Lange trocken bleibt's aber nicht. Nach der Mittagszeit entwickeln sich wieder viele Schauer und Gewitter, die am Abend von Westen her nachlassen. Dazu 16 bis 19 Grad. Und am Freitag setzt sich dann wieder verbreitet Regen durch und es bleibt ähnlich frisch.
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Manchmal sind es genau die Brüche, aus denen die größte Musik entsteht. Bei den Eurythmics war das tatsächlich so. Als Paar hat es irgendwann nicht mehr so wirklich funktioniert. Als musikalisches Duo dafür umso besser. Viele ihrer größten Hits sind nämlich entstanden, nachdem Annie Lennox und Dave Stewart privat längst getrennte Wege gegangen sind. Und wie groß ihr Einfluss bis heute ist, zeigt eine Meldung von vor ein paar Jahren. 2022 wurden die Eurythmics in die Rock'n'Roll Hall of Fame aufgenommen. Absolut verdient für ein Duo, das Pop- und Synthie-Sound über Jahrzehnte geprägt hat. Hier sind die Eurythmics auf Bayerns Musik.

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3: Ich bin Pia Wegner. Im Landkreis Dachau in Oberbayern sind ein Reisebus mit Schulkindern und ein Linienbus zusammengestoßen. Nach Polizeiangaben ereignete sich das Unglück auf einer Staatsstraße zwischen Herbertshausen und Heimhausen. Mehrere Kinder sollen mittel- bis schwer verletzt worden sein. Vor Ort seien umfangreiche Rettungs- und Bergungsmaßnahmen im Gange, hieß es weiter. Schnelleres Internet für Millionen Menschen. Die Bundesregierung will den Glasfaserausbau beschleunigen und hat dafür eine entsprechende Reform auf den Weg gebracht. Zoe Tasuvali mit den Einzelheiten.
4: Ein Problem heute. Oft endet die Glasfaserleitung schon im Keller oder vor dem Haus. Künftig sollen Anbieter deshalb leichter auch die letzten Meter bis in die Wohnung verlegen dürfen. Außerdem sollen Genehmigungen schneller erteilt werden, damit Bauarbeiten früher starten können. Auch entlang von Bahnstrecken soll der Ausbau von Mobilfunknetzen einfacher werden.
3: Brennende Wohnhäuser und Autos, vermummte Randalierer. In der nordirischen Hauptstadt Belfast hat es gewaltsame Proteste gegeben. Demonstranten gerieten mit der Polizei aneinander, mehrere Autos wurden in Brand gesetzt. Auslöser war ein Messerangriff in Belfast. Dem Tatverdächtigen, einem Mann aus dem Sudan, wird vorgeworfen, einen anderen Mann schwer verletzt zu haben. Er gilt als eines der größten Talente im deutschen Profifußball. Mittelfeldspieler Kenneth Eichhorn wechselt zur kommenden Saison von Zweitligist Hertha BSC Berlin nach Leverkusen. Die Werkself aktiviert dafür eine Ausstiegsklausel in Höhe von 8 bis 9 Millionen Euro. Wie Sky berichtet, unterschreibt der 16-Jährige einen Vertrag bis 2031. Auch Vereine wie der FC Bayern oder Liverpool haben sich um Eichhorn bemüht.
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5: Och, naja, also puh. Unbeständig ist, glaube ich, noch somit das Schönste, was wir aktuell übers Wetter sagen können. Vor allen Dingen in Oberbayern und in Niederbayern. Kräftiger Regen. Nördlich der Donau, da bleibt's bei einigen Schauern, aber selbst Gewitter sind da mit dabei. 12 bis 17 Grad, relativ frisch. Der Arabella Bayern Wettertrend. Morgen am Donnerstag ein Mix aus Sonne, ach schau an, und Wolken. Am Vormittag oft noch trocken, am Nachmittag kommen die nächsten Schauer und Gewitter auf.
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5: Oh, es ist so klassisches Vorsicht nicht krank werden Wetter, oder? Also wir schütteln uns kurz durch und sind gefälligst fit. Morgen geht die WM los und es gibt sehr kuriose Fanartikel. Ein paar besonders schöne stelle ich euch gleich vor, aber zuerst Patti Smith, Because the Night, Fool's Garden, und los geht's mit Texas und I Don't Wanna Love Her.

geschrieben hat's der Boss, gesungen hat's Patti Smith, Because the Night auf Arabella Bayern. Schönen Mittwochnachmittag. Die einen, die sammeln schon Panini-Sticker, aber sowas von, je mehr, desto besser. Die anderen decken sich mit Knabberzeug ein. Ab morgen ist ja Fußball-WM. Da will ich gefälligst vorbereitet sein, oder? Als Fan. Die Supermärkte quillen ja langsam über mit schwarz-rot-goldenen Fanartikeln. Es gibt sogar, gerade erst gesehen, ein extra DFB-Mannschaftsmüsli. Es gibt Sprühsahne. Die heißt aber nicht mehr Sprühsahne, die heißt jetzt Freistoßsahne. Auch nicht übel, oder? Und der Stress-Schiri, also eine Puppe, die wir quetschen können, wenn wir mit der ein oder anderen echten Schiri-Meinung nicht übereinstimmen, die kommt öfter mal zum Einsatz. Es gibt Fanartikel ohne Ende. Morgen geht's los. Das erste Spiel der deutschen Fußballnationalmannschaft ist dann am Sonntag um 19 Uhr gegen Curaçao. Und bis dahin besteht noch ganz viel Möglichkeit, das ein oder andere in Schwarz-Rot-Gold an Land zu ziehen, oder? Hier sind Ultravox und Dancing with Tears in My Eyes auf Arabella Bayern.

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2: Arabella Bayern um 9:30. Immer gut informiert. Jetzt das Update. Es sind dramatische Szenen, die sich im oberbayerischen Landkreis Dachau abgespielt haben. Auf einer Landstraße sind am Mittag zwei Busse zusammengestoßen. Es gibt zahlreiche Verletzte, darunter auch mehrere Kinder. Drei Schwerverletzte mussten laut Polizei ins Krankenhaus geflogen werden. Es ist ein bayernweites Phänomen. Immer öfter werden Haustiere ausgesetzt und landen oft, wenn sie überleben und gefunden werden, im Tierheim. Zum Beispiel meldet das Münchner Tierheim mehrere Fundtiere als sonst, besonders Meerschweinchen und Kaninchen. Laut Tierschutzbund haben Tierheime immer weniger freie Plätze und sind dringend auf Spenden angewiesen. Und noch die gute Bayern-Nachricht, und die kommt heute aus Barcelona. Da wird am Abend das Kirchenkreuz der Sagrada Familia eingeweiht, von Papst Leo persönlich. Und das kommt aus Gundelfingen in Schwaben, wurde dort hergestellt und von der Firma auch montiert. Durch das Kreuz hat die Sagrada Familia jetzt auch den höchsten Kirchturm der Welt, höher als das Ulmer Münster. Immer gut informiert, mehr Nachrichten für Bayern und die Welt wieder um 9:00.
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3: Kurz bevor die Fußball-WM startet, spannen wir unseren schwarz-rot-goldenen Regenschirm auf. Ach, naja, egal welche Farbe er hat, ihr werdet einen brauchen heute. Vor allen Dingen in Ober- und in Niederbayern immer noch teilweise kräftiger Regen. Nördlich der Donau immer wieder einzelne Schauer, teilweise sogar Gewitter bei 12 bis 17 Grad. Schauen wir gleich auf morgen, der Arabella-Bayern-Wettertrend. Erstmal einigermaßen angenehm, Sonne, Wolken im Wechsel, trocken, und im Laufe des Vormittags zieht es langsam zu und Richtung Nachmittag und im Abend gibt's dann teilweise wieder kräftige Regenschauer.
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Samba-Party auf Arabella Bayern. Schönen Mittwochnachmittag. Mehr Ehre geht nicht. Obwohl Rod Stewart, der sonst eigentlich vor gar nichts Lampenfieber hat, heute vor genau 10 Jahren, da haben ihm doch so ein bisschen die Knie gezittert. Da ist er bei einem Festakt von Königin Elisabeth II. Zum Ritter geschlagen worden. Für seine Verdienste um die Musik und Wohltätigkeit, wie es offiziell hieß. Rod selbst war schwer gerührt. Ich habe ein wundervolles Leben geführt und dank der großzügigen Unterstützung der britischen Öffentlichkeit eine großartige Karriere gehabt. Diese monumentale Auszeichnung krönt alles und ich könnte mir nichts Schöneres wünschen, hat er im Anschluss gesagt. Wow. Goldene Worte von Ritter Rod. Hier ist er zusammen mit Tina Turner. It Takes Two auf

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4: Ich bin Pia Wegner. Bei einem Zusammenstoß von 2 Bussen sind im Landkreis Dachau mehrere Menschen verletzt worden. Ein Reisebus mit Schulkindern sei bei Hebertshausen mit einem Linienbus kollidiert, teilte die Polizei mit. Fabian Schaffer berichtet.
5: Nach ersten Erkenntnissen geht die Polizei von mehreren mittel- bis schwer verletzten Kindern aus. Die Bild berichtet von mindestens 20 Verletzten. Ein Kind wurde demnach von Rettungskräften reanimiert. Der Unfall passierte den Angaben zufolge am Mittag auf einer Staatsstraße zwischen Hebertshausen und Heimhausen. Die Polizei hat die Ermittlungen zur Ursache des Unfalls aufgenommen.
4: Keine Lust auf Trikots, Flaggen und andere Fanartikel. Nicht einmal jeder 5. Deutsche will für die Fußball-WM, die morgen in Mexiko beginnt, Fanartikel kaufen. Das hat eine Umfrage des Nürnberg-Instituts für Marktentscheidungen ergeben. Auch neue technische Geräte wie Fernseher oder Beamer wollen sich nur 10% der Befragten neu anschaffen. Der Konsumrausch durch die Fußball-WM bleibt damit vorerst aus. Damit möglichst jede Wohnung Glasfaser bekommt, hat das Bundeskabinett eine Reform des Telekommunikationsgesetzes beschlossen. Internetanbieter sollen künftig das Recht haben, Glasfaserkabel auch innerhalb von Gebäuden zu verlegen, wenn vor dem Haus bereits ein Anschluss liegt. Bundestag und Bundesrat müssen noch zustimmen. Aus den Reihen der Jungen Union gibt es Proteste gegen einige Reformpläne der Regierung. Die Vorschläge, BAföG und das Elterngeld zu kürzen, würden Jüngere stärker betreffen als Ältere. Das wiederum könnte einen Generationenkonflikt schüren, heißt es gegenüber der ARD. Die Renten würden im Gegensatz um 4% steigen. In Ausbildung dürfe nicht weniger investiert werden, hieß es weiter.
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6: Ein nasser Mittwochnachmittag ist es heute. Vor allen Dingen im Süden, in Niederbayern, in Oberbayern, Teilen des Allgäus schüttet es gewaltig. Nördlich der Donau, da ist es trotzdem nicht ganz trocken. Immer mal wieder kann es da auch schauern oder teilweise gewittern bei 12 bis 17 Grad. Der Arabella Bayernwettertrend morgen am Donnerstag erstmal eigentlich ganz angenehm. Da kommt gelegentlich die Sonne vorbei, ein paar Wolken. Am Vormittag noch alles trocken. Am Nachmittag wird's dann wieder nass.
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6: Schönen Nachmittag, Servus alle zusammen. Viele von euch haben heute noch einen Termin. Ja, in der Lotto-Annahmestelle. Heute Abend beim Lotto 6 aus 49, 50 Millionen Euro im Jackpot. Die höchste Gewinnsumme, die möglich ist. Also rennen viele noch schnell in die Lotto-Annahmestelle. Es ist aber auch sonst noch einiges los, was ihr machen könnt, außer Lotto spielen. Paar Tipps gleich für euch, aber zuerst richtig viel Musik. Los geht's mit Kenny Loggins und Footloose.

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1: Wo kommen eigentlich Milch, Eier oder Honig her? Schaut's euch an, jetzt am Wochenende beim Tag des offenen Hofes in ganz Bayern. Mit ganz vielen Veranstaltungen auf den Bauernhöfen und mit frischen Produkten vor Ort. Zum Beispiel am Samstag beim Hoferbauer in Hemau in der Oberpfalz, am Samstag und Sonntag beim Betrieb Huckepack in Erlangen in Mittelfranken und am Sonntag in der Versuchsstation Karolinenfeld in Kolbermoor in Oberbayern. Oder ihr feiert mit der Stadt München Geburtstag und zwar gleich 2 Tage lang. Am Samstag und Sonntag ist Stadtgeburtstag. Da wird die Münchner Altstadt zu einer riesigen Erlebnis- und Feiermeile. Zum 866. Geburtstag gibt's unter anderem Ritter, Tanzshows, Rock'n'Roll und einen besonderen Mitmachchor. Ich darf da auf dem Marienplatz 2 Tage lang durchs Programm führen. Freue mich sehr, wenn wir uns da sehen. Los geht's am Samstag um 10. Gefeiert wird bis 23 Uhr, am Sonntag von 10 bis 21 Uhr. Noch mehr Tipps im extra großen Veranstaltungskalender auf arabella-bayern.de und in der kostenlosen Arabella Bayern App. Und hier sind die Stranglers und Golden Brown. Schönen Nachmittag. Golden.

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8: Spezialeinheit gegen Waldbrände. Das fordert die SPD im Bayerischen Landtag. Eine Bavarian Wildlife Task Force soll gegen die immer häufigeren Waldbrände ankämpfen, so die Idee. Erst vor einem Monat hatte es zum Beispiel einen größeren Brand in den Chiemgauer Alpen in Oberbayern gegeben. Papst Leo hat einen Priester der Diözese Eichstätt aus dem Klerikerstand entlassen. Hintergrund ist ein Strafbefehl aus dem Jahr 2022 wegen des Besitzes von Kinderpornos. Der Mann verliert durch die Entlassung dauerhaft alle Rechte und Pflichten als Priester und bekommt auch kein Geld mehr von der Diözese. Und knapp 100.000 Euro Bargeld. Die hatte ein 49-Jähriger in seinem Auto dabei, als die Polizei ihn auf der A72 im oberfränkischen Landkreis Hof kontrolliert hat. Woher das Geld kommt, konnte der Mann nicht sagen. Die Polizei hat es daraufhin beschlagnahmt. Gegen den Mann laufen jetzt Ermittlungen wegen des Verdachts auf Geldwäsche. 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Mehr Nachrichten für Bayern und die Welt wieder um voll.
7: 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Nass und ungemütlich, so geht's in den Abend, vor allen Dingen im Süden, in Teilen des Allgäus, in Oberbayern, in Niederbayern, teilweise kräftiger Regen, aber auch nördlich der Donau sind Schauer, teilweise auch Gewitter möglich. Schauen wir gleich auf morgen, der Arabella Bayern Wettertrend. Am Donnerstag starten wir eigentlich ganz angenehm in den Tag, meistens trocken, Sonne und Wolken im Mix, dann im Laufe des Mittags Richtung früher Nachmittag zieht es vielerorts wieder zu und dann wird's eben wieder nass.
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Thomas Ramazzotti, Quanto Amore Sei auf Arabella Bayern. 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Am Mittwochnachmittag, da hat dieser Typ eine Melodie im Kopf und sowas ähnliches will er auch. Ein gewisser Yvain Eugène Doroschuk aus Montreal in Quebec in Kanada liebt den Song Popcorn. Ihr wisst schon, dit. Und der Song, den er da schreibt, der soll ganz ähnlich klingen. So ein fluffig leichtes Instrumentalstück mit toller Melodie. Den hängt der Sänger der Band Man Without Hats als letzten Titel an ein Demo dran und schickt es an seinen Produzenten. Und der ist begeistert. Allerdings nicht von dem ganzen Demo, sondern nur von diesem einen Instrumentalstück. Und dann rät er seinem Schützling, die anderen Songs doch alle mal schnell in den Mülleimer zu werfen und stattdessen ein paar neue zu schreiben, im Stil dieses fluffig leichten Stücks. Diese Instrumentalnummer bekommt später einen Text, heißt am Ende Pop Goes the World und wird zu einem Riesenerfolg für Man Without Hats. Ja.

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9: Ich bin Pia Wegner. Bei einem Zusammenstoß von zwei Bussen sind im Landkreis Dachau mehrere Menschen verletzt worden. Ein Reisebus mit Schulkindern sei bei Hebertshausen mit einem Linienbus kollidiert, teilte die Polizei mit. Fabian Schaffer berichtet.
10: Nach ersten Erkenntnissen geht die Polizei von mehreren mittel- bis schwer verletzten Kindern aus. Die Bild berichtet von mindestens 20 Verletzten. Ein Kind wurde demnach von Rettungskräften reanimiert. Der Unfall passierte den Angaben zufolge am Mittag auf einer Staatsstraße zwischen Hebertshausen und Heimhausen. Die Polizei hat die Ermittlungen zur Ursache des Unfalls aufgenommen.
9: Keine Lust auf Trikots, Flaggen und andere Fanartikel. Nicht einmal jeder fünfte Deutsche will für die Fußball-WM, die morgen in Mexiko beginnt, Fanartikel kaufen. Das hat eine Umfrage des Nürnberg-Instituts für Marktentscheidungen ergeben. Auch neue technische Geräte wie Fernseher oder Beamer wollen sich nur 10% der Befragten neu anschaffen. Der Konsumrausch durch die Fußball-WM bleibt damit vorerst aus. Damit möglichst jede Wohnung Glasfaser bekommt, hat das Bundeskabinett eine Reform des Telekommunikationsgesetzes beschlossen. Internetanbieter sollen künftig das Recht haben, Glasfaserkabel auch innerhalb von Gebäuden zu verlegen, wenn vor dem Haus bereits ein Anschluss liegt. Bundestag und Bundesrat müssen noch zustimmen. Aus den Reihen der Jungen Union gibt es Proteste gegen einige Reformpläne der Regierung. Die Vorschläge, BAföG und das Elterngeld zu kürzen, würden Jüngere stärker betreffen als Ältere. Das wiederum könnte einen Generationenkonflikt schüren, heißt es gegenüber der ARD. Die Renten würden im Gegensatz um 4% steigen. In Ausbildung dürfe nicht weniger investiert werden, hieß es weiter.
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11: Och, naja, also puh. Unbeständig ist, glaube ich, noch somit das Schönste, was wir aktuell übers Wetter sagen können. Vor allen Dingen in Oberbayern und in Niederbayern. Kräftiger Regen. Nördlich der Donau, da bleibt's bei einigen Schauern, aber selbst Gewitter sind damit dabei. 12 bis 17 Grad, relativ frisch. Der Arabella Bayern-Wettertrend. Morgen am Donnerstag ein Mix aus Sonne, ach schau an, und Wolken. Am Vormittag oft noch trocken, am Nachmittag kommen die nächsten Schauer und Gewitter auf.
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11: Auf dem Weg in Richtung Feierabend. Servus alle zusammen hier auf Arabella Bayern. Gleich einmal cool, einmal erotisch, einmal gute Laune. Die Abteilung cool. The Steve Miller Band, The Joker. Direkt nach Salt-N-Pepa, Let's Talk About Sex. Und hier sind The Pointer Sisters und I'm So Excited.

viel Regen, viel zu wenig Sonne, schreibt sinngemäß unter anderem Susanne aus Rosenheim in Oberbayern, Babsi aus Buchloe im Allgäu, Nico aus Ingolstadt in Oberbayern hat geschrieben und Susanne, noch eine Susanne aus Landshut in Niederbayern, die wollen alle irgendwas, was gute Laune macht, als geschafft hit. Ja, da hab ich was. Whitney Houston, I wanna dance with somebody auf Arabella Bayern. Hoffen wir, dass das Wetter bald wieder besser wird, oder?

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1: Oha, da wünschen sich aber ganz, ganz viele irgendwas, was gute Laune macht. Bei dem Wetter viel zu

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8: Nach dem schweren Busunglück im oberbayerischen Landkreis Dachau beklagen die Einsatzkräfte jetzt das erste Todesopfer, ein Schüler einer zweiten Klasse. Zwei Kinder und eine Lehrerin wurden außerdem schwer verletzt, 26 weitere Kinder leicht. Die Grundschulklasse kam von einem Ausflug zurück, als es zu dem Unfall kam. Die Strecke ist weiter voll gesperrt, die Polizei ermittelt zur Ursache. Es ist ein bayernweites Phänomen. Immer öfter werden Haustiere ausgesetzt und landen oft, wenn sie überleben und gefunden werden, im Tierheim. Zum Beispiel meldet das Münchner Tierheim mehrere Fundtiere als sonst, besonders Meerschweinchen und Kaninchen. Laut Tierschutzbund haben Tierheime immer weniger freie Plätze und sind dringend auf Spenden angewiesen. Und auch die gute Bayern-Nachricht, und die kommt heute aus Barcelona. Da wird am Abend das Kirchenkreuz der Sagrada Familia eingeweiht, von Papst Leo persönlich. Und das kommt aus Gundelfingen in Schwaben, wurde dort hergestellt und von der Firma auch montiert. Durch das Kreuz hat die Sagrada Familia jetzt auch den höchsten Kirchturm der Welt, höher als das Ulmer Münster. Immer gut informiert, mehr Nachrichten für Bayern und die Welt wieder um voll.
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9: Kurz bevor die Fußball-WM startet, spannen wir unseren schwarz-rot-goldenen Regenschirm auf. Ach, naja, egal welche Farbe er hat, ihr werdet einen brauchen heute. Vor allen Dingen in Ober- und in Niederbayern immer noch teilweise kräftiger Regen. Nördlich der Donau immer wieder einzelne Schauer, teilweise sogar Gewitter bei 12 bis 17 Grad. Schauen wir gleich auf morgen, der Arabella-Bayern-Wetter-Trend. Erstmal einigermaßen angenehm, Sonne, Wolken im Wechsel, trocken, und im Laufe des Vormittags zieht es langsam zu und Richtung Nachmittag und im Abend gibt's dann teilweise wieder kräftige Regenschauer.
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D'Agostino, La Passion, am Mittwochnachmittag hier auf Arabella Bayern. Satte 45.000 Tickets haben sie heuer schon unter die Fans gebracht und jetzt starten Foreigner erneut durch und planen für Herbst 2027 schon. Die 50th Anniversary Arena Tour bringt die Rockgiganten am 20. Oktober auch nach München in die Olympiahalle. Mit dabei sind Europe als Support, ich sag nur Final Countdown. Und seit heute läuft der sogenannte Pre-Sale. Und falls ihr mit dabei sein wollt, am Freitag um 10 startet dann der offizielle Vorverkauf. Wir steigern die Vorfreude auf Foreigner. Hier sind sie mit That Was Yesterday auf Arabella Bayern.

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5: Ich bin Pia Wegner. Nach dem Zusammenstoß zweier Busse in Oberbayern ist ein Schulkind gestorben. Das gab der Dachauer Landrat Stefan Löwel bekannt. Am Mittag waren ein Reisebus und ein Linienbus bei Hebertshausen zusammengestoßen. Mehrere Personen wurden dabei teils schwer verletzt. Im Kanzleramt beraten heute Abend Arbeitgeber und Gewerkschaften mit den Spitzen von Union und SPD über Reformen. Es geht um Arbeit, Steuern, Sozialversicherungen und Bürokratie. Zoe Tasovali berichtet.
6: Zwischen Arbeitgebern und Gewerkschaften gibt es bei vielen Themen erhebliche Meinungsunterschiede. Während Wirtschaftsverbände auf mehr Wachstum und schnellere Reformen drängen, warnen die Gewerkschaften vor Einschnitten beim Sozialstaat. Im Kanzleramt geht es deshalb zunächst einmal darum, gemeinsame Linien auszuloten. Anfang kommenden Monats will die Koalition dann die Eckpunkte für ihr großes Reformpaket festzurren.
5: In Deutschland gibt es trotz hoher Arbeitslosigkeit noch immer über 1 Million offene Stellen. Das zeigt die aktuelle Stellenerhebung des Instituts für Arbeitsmarkt- und Berufsforschung. Auf 100 freie Stellen kommen demnach 264 Arbeitslose. Ein Problem? Viele Jobsuchende haben keine Ausbildung. Die meisten offenen Stellen verlangen das aber. Er gilt als eines der größten Talente im deutschen Profifußball. Mittelfeldspieler Kenneth Eichhorn wechselt zur kommenden Saison von Zweitligist Hertha BSC Berlin nach Leverkusen. Die Werkself zieht dafür eine Ausstiegsklausel in Höhe von 8 bis 9 Millionen Euro. Wie Sky berichtet, unterschreibt der 16-Jährige einen Vertrag bis 2031. Auch Vereine wie der FC Bayern oder Liverpool haben sich um Eichhorn bemüht.
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7: Ein nasser Mittwochnachmittag ist es heute. Vor allen Dingen im Süden, in Niederbayern, in Oberbayern, Teilen des Allgäus schüttet es gewaltig. Nördlich der Donau, da ist es trotzdem nicht ganz trocken. Immer mal wieder kann es da auch schauern oder teilweise gewittern bei 12 bis 17 Grad. Der Arabella Bayern-Wettertrend morgen am Donnerstag erstmal eigentlich ganz angenehm. Da kommt gelegentlich die Sonne vorbei, ein paar Wolken. Am Vormittag noch alles trocken. Trocken, am Nachmittag wird's dann wieder nass.
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7: Längere Zeit war es etwas ruhiger um das Regiegenie. Was für ein Wort. Steven Spielberg. Mittlerweile ist er wieder da, hat einen neuen Film am Start. Lohnt der sich, ja oder nein? Gleich wisst ihr's. Direkt nach Susie Quattro, Christina Aguilera und Clarence Clemens zusammen mit Jackson Browne, your friend.

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1: 8 Jahre ist es her, dass Hollywood-Genie Steven Spielberg seinen bislang letzten richtig großen Blockbuster in die Kinos gebracht hat. Jetzt kehrt der Schöpfer von E.T., Indiana Jones, Jurassic Park und so weiter wieder zurück auf die ganz große Leinwand. Sein neues Meisterwerk läuft in dieser Woche neu an in unseren bayerischen Kinos. Disclosure Day, der Tag der Wahrheit. Sebastian Will aus der Arabella Kinoredaktion hat den Film für euch schon mal vorab angeschaut.
2: Margaret präsentiert eigentlich im Fernsehen das Wetter. Aber als sie eines Tages live vor der Kamera steht, passiert etwas, das sich wie ein Lauffeuer auf der ganzen Welt verbreitet. Denn aus ihrem Mund kommt

0: kommen plötzlich ganz merkwürdige Laute.
1: Heute ist...
0: Die ganze Welt versucht zu verstehen, was da gerade passiert ist. Außer Daniel. Der hat jetzt endlich einen Beweis für etwas, das er schon lange vermutet. Nämlich, dass Regierungen absichtlich vertuschen, dass wir nicht allein im Universum sind.
2: Die Menschen haben ein Recht auf die Wahrheit.
3: Was ist los?
2: Du würdest mir nicht glauben, wenn ich es dir sage. Deshalb zeige ich es dir.
0: Gemeinsam geraten Margaret und Daniel in eine Geschichte, die immer größer und größer und größer wird. Geheime Akten, unerklärliche Zeichen, unheimliche Feinde und Angst vor dem, was passieren könnte, wenn die Menschheit wirklich die Wahrheit erfährt.
4: Die Menschen stellen Fragen.
5: Sie kommen! Sie kommen!
4: Sie verlangen nach der Wahrheit.
0: Der geniale Steven Spielberg, unglaubliche Hollywood-Stars und ein Filmteam, das schon Milliarden eingespielt hat, haben hier wirklich was Erstaunliches erschaffen.
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5: Das sind furchtbare Meldungen aus dem oberbayerischen Landkreis Dachau. Bei dem schweren Unfall zwischen 2 Bussen ist am Mittag ein Zweitklässler ums Leben gekommen. 2 Kinder und eine Lehrerin wurden außerdem schwer verletzt, 26 weitere Kinder leicht. Die Schulklasse war auf dem Rückweg von einem Ausflug, als es zu dem Zusammenstoß kam. Die Polizei ermittelt zum Unfallhergang. Eine neue Spezialeinheit gegen Waldbrände, die fordert die SPD im Bayerischen Landtag. Eine Bavarian Wildfire Task Force soll gegen die immer häufigeren Waldbrände ankämpfen, so die Idee. Erst vor einem Monat hatte es zum Beispiel einen größeren Brand in den Chiemgauer Alpen in Oberbayern gegeben. Und knapp 100.000 Euro Bargeld, die hatte ein 49-Jähriger in seinem Auto dabei, als die Polizei ihn auf der A72 im oberfränkischen Landkreis Hof kontrolliert hat. Woher das Geld kommt, konnte der Mann nicht nachweisen. Die Polizei hat es daraufhin beschlagnahmt. Gegen den Mann laufen jetzt Ermittlungen wegen des Verdachts auf Geldwäsche. 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
4: 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Nass und ungemütlich, so geht's in den Abend. Vor allen Dingen im Süden, in Teilen des Allgäus, in Oberbayern, in Niederbayern. Teilweise kräftiger Regen, aber auch nördlich der Donau sind Schauer, teilweise auch Gewitter möglich. Schauen wir gleich auf morgen, der Arabella Bayern-Wettertrend. Am Donnerstag starten wir eigentlich ganz angenehm in den Tag. Meistens trocken, Sonne und Wolken im Mix. Dann im Laufe des Mittags Richtung früher Nachmittag zieht es vielerorts wieder zu und dann wird's eben wieder nass.
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2: Ich bin Joshua Heise. Bei einem schweren Busunfall in Oberbayern ist ein Kind ums Leben gekommen. Ein Reisebus mit Schulkindern war am Mittag im Landkreis Dachau mit einem Linienbus zusammengestoßen. Oliver Urbanke berichtet.
3: Unterwegs waren Schülerinnen und Schüler einer zweiten Klasse. Ein Kind starb bei dem Unfall, wie die Polizei am späten Nachmittag bestätigt hat. Weitere Kinder und eine Lehrerin wurden teils schwer verletzt. Die beiden Busse sind bei Hebertshausen in einer Kurve zusammengestoßen. Im Linienbus waren keine Fahrgäste. Was genau zu dem Unfall geführt hat, ist bislang unklar.
2: Der Tankrabatt läuft wie geplant Ende Juni aus. Das haben die Koalitionsfraktionen von Union und SPD nach Bildinformationen entschieden. Die Steuersenkung auf Sprit hatte seit dem 1. Mai den Literpreis um knapp 17 Cent gesenkt. Als Begründung für das Tankrabatt aus nennt die Koalition die Haushaltslage. Eine Verlängerung sei finanzpolitisch nicht sinnvoll. Beim heutigen Reformgespräch zwischen Bundesregierung, Gewerkschaften und Arbeitgebern wird es heute hoch hergehen. CDU-Generalsekretär Linnemann sagte vor dem Treffen, die Wirtschaft müsse wieder laufen lernen. Deshalb würden sowohl die Gewerkschaften als auch die Arbeitgeberverbände am Ende bei vielen Themen nicht jubeln. Wirtschaftsministerin Reiche zeigt sich offen für Kompromisse bei ihrer umstrittenen Energiewendereform. Die CDU-Politikerin will unter anderem den Ausbau von Wind- und Solaranlagen besser an den Netzausbau anpassen. Trotzdem hält sie daran fest, dass die Leistungen dieser Anlagen bei drohender Überlastung der Stromnetze gedrosselt werden sollen. Gleichzeitig sei sie für andere Vorschläge offen.
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4: Richtig gutes Couchwetter heute, ohne schlechtes Gewissen. Heute Abend bleibt das Wetter in Bayern unbeständig. Vor allem in Nieder- und Oberbayern regnet es teils kräftig. Nördlich der Donau ziehen außerdem immer wieder Schauer durch. Örtlich auch mit einzelnen Gewittern. Erst in der Nacht beruhigt sich die Lage dann allmählich. Morgen gibt's einen Mix aus Sonne und Wolken. Am Vormittag bleibt's oft noch trocken. Nachmittag entstehen aber wieder verbreitet Schauer und Gewitter, die am Abend von Westen her dann nachlassen. Die Temperaturen steigen auf 16 bis 19 Grad. Übermorgen wird's meistens noch mal grau und verbreitet regnerisch bei kühlen 13 bis 16 Grad.
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4: Schönen Feierabend wünsche ich euch. Der wird noch schöner mit der besten Musik aus den 70ern, 80ern und 90ern. In der Playlist jetzt gleich. Alison Moyet mit For You Only. Dann springen wir in die 90er mit den Backstreet Boys. Und jetzt aber erstmal was Hottes von der Queen of Pop. Madonna mit La Isla Bonita. Ich bin Cora Weidner. Ich wünsche euch einen schönen Feierabend.

Wenn um euch rum alles lärmt, hupt, klingelt und quatscht, ist der Griff zum Snack oft nicht weit. Ein bisschen Schoki hier, was Salziges da, um die Nerven zu beruhigen, kann ja nicht schaden. Tja, offenbar vielleicht doch. Forscher der LMU haben herausgefunden, Lärm kann den Stoffwechsel beeinflussen und dafür sorgen, dass wir schneller zunehmen. Vor allem Straßenlärm steht im Verdacht, ein echter Dickmacher zu sein und das schon ab 53 Dezibel. Das ist gar nicht mal so laut, das ist ungefähr so laut wie ein ganz normales Gespräch. Nicht nur zu viel Essen, sondern auch zu viel Krach im Alltag kann auf die Hüften gehen. Vielleicht also ab und zu einfach mal kurz raus aus dem Trubel, tief durchatmen und dem Snackreflex keine Chance geben.

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3: Die Schafskälte reizt es heuer richtig aus. Heute Abend zeigt sich das Wetter weiter von seiner nassen Seite. Besonders in Nieder- und Oberbayern fällt teils kräftiger Regen. Und auch nördlich der Donau sind Schauer unterwegs, vereinzelt sogar mit Gewittern. Erst im Laufe der Nacht lässt der Regen dann insgesamt nach. Morgen wechseln sich Sonne und Wolken ab, zunächst oft noch trocken. Später ziehen vielerorts wieder Schauer und Gewitter auf, bevor es am Abend von Westen her dann freundlicher wird. Dazu 16 bis 19 Grad. Übermorgen setzt sich wieder so ein Tiefausläufer durch und bringt verbreitet Regen und nur wenig Sonne.
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Die Dire Straits und Walk of Life. Damit geht's ganz gut in den Feierabend, würde ich sagen, hier auf Arabella Bayern. Dann gibt's so Songs, die einen nicht einfach nur begleiten, sondern die bleiben. Und so einer ist für mich Kiss from a Rose von Seal. Der trifft nämlich mitten ins Herz. Oft genau dann, wenn man es gar nicht so richtig erwartet. Ich musste aber eine ganz schöne persönliche Story erzählen dazu. Ich war mal auf einer Hochzeit und da lief dieser Song, aber nicht eben beim großen Einzug, nicht bei irgendeinem perfekt geplanten Moment, sondern ganz, ganz spät am Abend, als der Trubel eigentlich schon vorbei war, als endlich Ruhe eingekehrt ist, als nur noch so die letzten, closesten Leute da waren und plötzlich lief dieser Song. Und genau dieser eine Moment ist mir von der Hochzeit bis heute am stärksten im Kopf geblieben. Hier ist Seal mit Kiss from a Rose.

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2: Ich bin Joshua Heise. Nach einem schweren Unfall zwischen einem mit Schulkindern besetzten Reisebus und einem leeren Linienbus ist ein Junge gestorben. Wie die Polizei mitteilte, wurden zwei weitere Kinder sowie eine Lehrerin schwer und viele weitere Kinder plus die Busfahrer leicht verletzt. Der Dachauer Landrat Löwel sprach von einem der schwersten Unfälle in der Geschichte des Landkreises. Die Unfallursache ist noch unklar. Nachdem die Bundesregierung angekündigt hat, den Tankrabatt nicht zu verlängern, will der Mineralölkonzern Fuels und Energie die Steuersenkung bis zum Ende weiter in voller Höhe an die Kunden weitergeben. Das habe man versprochen und daran halte man sich, sagte ein Sprecher der Rheinischen Post. Durch den Tankrabatt sollten die durch den Iran-Krieg stark gestiegenen Tankpreise abgefedert werden. Er läuft Ende des Monats aus. Deutschland ist auf Extremhitze als Krisenlage bisher nicht ausreichend vorbereitet. Das warnt ein Bündnis aus Gesundheits- und Klimaexperten kurz vor dem morgigen Hitzeaktionstag. Ursula Winkler berichtet.
3: Das Bündnis warnt vor einem sogenannten Hitzedom-Szenario, bei dem in nur wenigen Tagen Zehntausende Menschen sterben könnten. Bei dem Wetterphänomen bildet eine besonders stark ausgeprägte Hochdruckzone in der Atmosphäre eine Art Kuppel, die dann die Hitze über einem bestimmten Gebiet einschließt und die heiße Luft gefangen hält. Darauf sei Deutschland nicht vorbereitet. Die Experten fordern einen konsequenten und flächendeckenden Hitzeschutz.
2: Die EU-Chemikalienbehörde hat erneut vor sogenannten Ewigkeitschemikalien gewarnt, insbesondere vor dem Stoff TFA. Dieser schade der menschlichen Fortpflanzung und könne ungeborene Kinder schädigen. TFA kommt häufig in der Industrie vor, wird aber auch als Unkrautvernichter oder für Heiz- und Kühlsysteme benutzt. Die EU-Kommission soll jetzt Einschränkungen für den Stoff erarbeiten.
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4: Mein Abendessen heute definitiv eine richtig schöne, heiße Kartoffelsuppe. Denn heute Abend bleibt es in Bayern wechselhaft und nass. In Nieder- und Oberbayern regnet es zum Teil kräftig, während sich nördlich der Donau auch weitere Schauer bilden. Vereinzelt auch mit Blitz und Donner. Erst in der Nacht klingen die Niederschläge dann nach und nach ab. Morgen erwartet uns ein freundlicherer Start mit Sonne und Wolken. Oft noch ohne Regen. Im Tagesverlauf kommen aber erneut viele Schauer und Gewitter auf uns zu. Am Abend beruhigt sich das Wetter von Westen her dann wieder. Maximal werden 16 bis 19 Grad erreicht. Übermorgen ist es dann meistens stark bewölkt und vom Vormittag bis zum Abend weiter regnerisch.
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4: Schönen Abend auf Bayerns Musiksender. Ich bin Cora Weidner und ich würde sagen, wir lassen ganz entspannt zusammen diesen verregneten Mittwoch ausklingen. Besonders schön, wenn man letzte Woche noch im Sommerurlaub im Süden war, gell? Größeres Kontrastprogramm gibt's eigentlich kaum. Hilft nix. Müssen wir durch. Geht mit der besten Musik. Zum Beispiel von denen hier. Das sind Foreigner auf Arabella Bayern.

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1: Herbst im Sommer. Vor allem in Nieder- und Oberbayern fällt teils kräftiger Regen heute Abend und auch nördlich der Donau gibt es weitere Schauer, lokal sogar mit eingelagerten Gewittern. Erst in der Nacht klingt das Ganze dann langsam jetzt mal ab. Morgen gibt es einen Mix aus Sonne und Wolken, am Vormittag häufig noch trocken. Nachmittag entstehen dann aber wieder zahlreiche Schauer und Gewitter, die am Abend schon wieder nachlassen. Die Temperaturen liegen bei 16 bis 19 Grad. Übermorgen kommt dann nochmal so ein trüber und nasser Tag mit 13 bis 16 Grad auf uns zu.
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endlich mal wieder gescheit durchlüften. Der Regen seit gestern, der hat nämlich auch was Gutes. Die Luft wird erstens frischer, der Staub wird runtergewaschen. Gerade Allergiker, die können ein bisschen aufatmen. Also ja, grau ist es, aber für die Nase aktuell gar nicht mal so schlecht. Und noch ein Pluspunkt, wir schlafen auch noch besser. Stop.

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1: Ich bin Joshua Heise. Bei einem Busunfall in Oberbayern ist ein Zweitklässler ums Leben gekommen. Zwei Schulklassen waren nach Polizeiangaben auf einem Ausflug, als ihr Reisebus bei Hebertshausen mit einem Linienbus kollidierte. Neben dem toten Jungen sind zwei weitere Kinder sowie eine Lehrerin schwer verletzt worden. 30 weitere Kinder, eine Lehrerin und die zwei Busfahrer wurden leicht verletzt. Die Unfallursache ist noch unklar. Der Tankrabatt läuft wie geplant Ende Juni aus. Das haben Union und SPD nach Bildinformationen entschieden. Eine Verlängerung sei finanzpolitisch nicht sinnvoll, so Unionsfraktionsvize Müller. Die Koalition hatte die Spritsteuer seit dem 1. Mai um knapp 17 Cent pro Liter gesenkt. Sollte sich die Lage ab dem 1. Juli dramatisch ändern, könne man trotzdem schnell reagieren, hieß es weiter. Das Bundeskabinett hat eine neue Strategie für die Luftfahrt beschlossen. Das Ziel: Deutschland soll innerhalb der nächsten 15 Jahre zur führenden Luftfahrtnation werden. Die Industrie fordert dazu konkrete Maßnahmen, allen voran niedrigere Steuern und weniger Bürokratie. Nach Branchenangaben haben sich die Standortkosten seit der Corona-Pandemie teils verdoppelt. In Würzburg und dem benachbarten Gerbrunn muss das Leitungswasser abgekocht werden. Bei einer Routineuntersuchung in einem Pumpwerk sind Bakterien entdeckt worden. Das Wasser soll vor der Nutzung sprudelnd aufgekocht und mindestens 10 Minuten abgekühlt werden, auch zum Zähneputzen oder Wundenwaschen. Besonders gefährdet sind Kinder, ältere Menschen und Personen mit schwachem Immunsystem.
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2: Richtig gutes Couchwetter heute, ohne schlechtes Gewissen. Heute Abend bleibt das Wetter in Bayern unbeständig. Vor allem in Nieder- und Oberbayern regnet es teils kräftig. Nördlich der Donau ziehen außerdem immer wieder Schauer durch. Örtlich auch mit einzelnen Gewittern. Erst in der Nacht beruhigt sich die Lage dann allmählich. Morgen gibt's einen Mix aus Sonne und Wolken. Am Vormittag bleibt's oft noch trocken. Nach Mittag entstehen aber wieder verbreitet Schauer und Gewitter, die am Abend von Westen her dann nachlassen. Die Temperaturen steigen auf 16 bis 19 Grad. Übermorgen wird es meistens noch mal grau und verbreitet regnerisch bei kühlen 13 bis 16 Grad.
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2: Servus, Cora Weidner hier. In genau 24 Stunden rollt der Ball. Nur noch einmal schlafen, dann geht's los mit der Fußball-WM 2026 in Kanada, Mexiko und den USA. Hoffen wir, dass der Wettergott ab Sonntag dann gnädig ist, sodass wir alle schön Public Viewing machen können beim ersten Deutschlandspiel. Schönen Abend wünsche ich euch hier auf Arabella Bayern mit Elton John. Gestern.

Stellt euch vor, ihr holt euch was zu essen und plötzlich seid ihr verlobt. Ja, passiert schon mal. Klingt nach einer wilden Festzeltgeschichte und das ist es auch. Von der Erlanger Bergkirchweih in Mittelfranken. Eine Frau lernt an einer Imbissbude einen Mann kennen, Jan heißt er. Und nach Blickkontakt und einem offenbar ziemlich bedeutungsvollen High Five waren die beiden dann spontan verlobt. Und jetzt sucht die Frau ihren Verlobten per Vermisstenanzeige bei Spotted Erlangen. Geht komplett durch die Decke aktuell der Beitrag auf Facebook. Nur blöd, dass Jan praktisch ein Unbekannter ist und inzwischen schon wieder verschwunden. Einziger Hinweis, er soll den Zug nach Bamberg genommen haben. Also Jan aus Bamberg, falls du das hörst, deine Verlobte sucht dich und in den Kommentaren wird eure Hochzeit schon fleißig vorbereitet, hat sich sogar schon ein Restaurant vom Tegernsee gemeldet, das die Häppchen nach der Trauung spendieren wird.

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1: Die Schafskälte reizt es heuer richtig aus. Heute Abend zeigt sich das Wetter weiter von seiner nassen Seite. Besonders in Nieder- und Oberbayern fällt teils kräftiger Regen. Und auch nördlich der Donau sind Schauer unterwegs, vereinzelt sogar mit Gewittern. Erst im Laufe der Nacht lässt der Regen dann insgesamt nach. Morgen wechseln sich Sonne und Wolken ab. Zunächst oft noch trocken. Später ziehen vielerorts wieder Schauer und Gewitter auf, bevor es am Abend von Westen her dann freundlicher wird. Dazu 16 bis 19 Grad. Übermorgen setzt sich wieder so ein Tief auf Ausläufer durch und bringt verbreitet Regen und nur wenig Sonne.
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Viertel vor zehn ist es circa hier auf Bayerns Musiksender. Genau die richtige Zeit, um den Abend nochmal so ein bisschen runterzufahren. Und es klappt besonders gut mit einem Song, der einfach immer geht. Boyzone ist das mit Words. Schön entspannt, so ein bisschen nostalgisch, perfekt zum Zurücklehnen. Hier bei uns auf Bayerns Musiksender im Mehrmusiksommer. Hier sind Boyzone für euren Mittwochabend.

0: 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Und nun weiterhin gute Unterhaltung mit unserem Programm. 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
1: Ich bin Yves Simon. Nach einem schweren Unfall zwischen einem mit Schulkindern besetzten Reisebus und einem leeren Linienbus bei Hebertshausen im Landkreis Dachau ist ein Junge gestorben. Wie die Polizei jetzt mitgeteilt hat, sind zwei weitere Kinder sowie eine Lehrerin schwer verletzt worden und viele weitere Kinder und auch der Busfahrer wurden leicht verletzt. Der Dachauer Landrat Löwel spricht von einem der schwersten Unfälle in der Geschichte des Landkreises. Die Ursache für den Unfall, die ist noch unklar. Der sogenannte Tankrabatt fällt wie geplant Ende dieses Monats, also Ende Juni, weg. Das hat Unionsfraktionsvize Müller in der ARD bestätigt. Die Koalition hatte die Spritsteuer im Mai und Juni um knapp 17 Cent pro Liter gesenkt. Für uns berichtet Ursula Winkler.
2: Der Tankrabatt war von Beginn an für 2 Monate geplant. Zuletzt hatte es aber viele Debatten über eine mögliche Verlängerung gegeben. Jetzt ist das Ende amtlich. Der Rabatt habe gut gewirkt, heißt es aus den Regierungsfraktionen, aber er sei finanzpolitisch nicht sinnvoll. Man könne es sich in der aktuellen Lage nicht leisten, Schulden dafür aufzunehmen. Damit dürften die Preise an den Zapfsäulen ab Juli wieder nach oben gehen und das kurz vor den Sommerferien.
1: Im Berliner Kanzleramt sind Union und SPD mit Arbeitgebern und Gewerkschaften zu Beratungen über das große Reformpaket zusammengekommen. Es geht um Arbeitsmarkt, Steuern, Sozialversicherungen und Bürokratieabbau. Am 1. Juli soll der Koalitionsausschuss die Eckpunkte beschließen. Die Ausgangslage ist aber schwierig. Die Gewerkschaften lehnen viele Reformpläne der Regierung aus Union und SPD ab. Die USA werden den Iran wieder angreifen. Das hat US-Präsident Trump angekündigt. Das US-Militär hatte den Iran erst gestern hart getroffen und heute wird es wieder passieren, so hat es Trump im Weißen Haus formuliert. Gleichzeitig fordert er die Regierung im Iran dazu auf, einem Abkommen zuzustimmen. Die USA und der Iran hatten sich zuvor gegenseitig immer wieder angegriffen, trotz vereinbarter Waffenruhe.
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1: Es kann überall im Freistaat heute Abend noch regnen, aber im Laufe der Nacht verlagert sich das Ganze in Richtung der Alpen. Es kühlt ab auf 9 bis 4 Grad, also relativ frisch. Morgen, am Donnerstag, erwartet uns ein Wechsel aus Sonne, Wolken, Schauer und Gewitter sind allerdings auch wieder mit dabei. 13 bis 19 Grad, das sind die Spitzenwerte und auch der Freitag bleibt weiterhin ungemütlich. Ab dem Wochenende, da kommt die Sonne dann ein bisschen mehr raus. Es wird dann auch wieder ein bisschen wärmer.
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3: Ja, dann machen wir uns einen entspannten Abend, schlage ich vor. Servus alle zusammen. Ich bin Uli Florl, hab genau den richtigen Soundtrack für euren Mittwochabend. Also Beine hoch, Radio laut, dann macht ihr alles richtig. Hier auf Arabella.

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1: 8 Jahre ist es her, dass Hollywood-Genie Steven Spielberg seinen bislang letzten richtig großen Blockbuster in die Kinos gebracht hat. Jetzt kehrt der Schöpfer von E.T., Indiana Jones, Jurassic Park und so weiter wieder zurück auf die ganz große Leinwand. Sein neues Meisterwerk läuft in dieser Woche neu an in unseren bayerischen Kinos. Disclosure Day, der Tag der Wahrheit. Sebastian Will aus der Arabella Kinoredaktion hat den Film für euch schon mal vorab angeschaut.
2: Margaret präsentiert eigentlich im Fernsehen das Wetter. Aber als sie eines Tages live vor der Kamera steht, passiert etwas, das sich wie ein Lauffeuer auf der ganzen Welt verbreitet. Denn aus ihrem Mund kommen plötzlich ganz merkwürdige Laute.
3: Heute ist...
2: Die ganze Welt versucht zu verstehen, was da gerade passiert ist. Außer Daniel. Der hat jetzt endlich einen Beweis für etwas, das er schon lange vermutet. Nämlich, dass Regierungen absichtlich vertuschen, dass wir nicht allein im Universum sind.
4: Die Menschen haben ein Recht auf die Wahrheit.
3: Was ist los?
4: Du würdest mir nicht glauben, wenn ich es dir sage. Deshalb zeige ich es dir.
2: Gemeinsam geraten Margaret und Daniel in eine Geschichte, die immer größer und größer und größer wird. Geheime Akten, unerklärliche Zeichen, unheimliche Feinde und Angst vor dem, was passieren könnte, wenn die Menschheit wirklich die Wahrheit erfährt.
5: Die Menschen stellen Fragen.
3: Sie kommen! Sie kommen!
5: Sie verlangen nach der Wahrheit.
2: Der geniale Steven Spielberg, unglaubliche Hollywood-Stars und ein Filmteam, das schon Milliarden eingespielt hat, haben hier wirklich was Erstaunliches erschaffen.
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1: Es kann überall im Freistaat heute Abend noch regnen, aber im Laufe der Nacht verlagert sich das Ganze in Richtung der Alpen. Es kühlt ab auf 9 bis 4 Grad, also relativ frisch. Morgen, am Donnerstag, erwartet uns ein Wechsel aus Sonne, Wolken, Schauer und Gewitter sind allerdings auch wieder mit dabei. 13 bis 19 Grad, das sind die Spitzenwerte, und auch der Freitag bleibt weiterhin ungemütlich. Ab dem Wochenende, da kommt die Sonne dann ein bisschen mehr raus. Es wird dann auch wieder ein bisschen wärmer.
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1: Ich bin Yves Simon. Bei Hebertshausen im Landkreis Dachau in Oberbayern ist ein Junge bei einem schweren Busunfall ums Leben gekommen. Zwei weitere Kinder und auch die Lehrerin sind schwer verletzt worden, viele weitere Schüler und beide Busfahrer leicht. Michaela Grob von der zuständigen Polizei.
2: Also wie das passieren konnte, das ist jetzt letztendlich Aufgabe, sage ich mal, die Unfallursache auch mit Hilfe eines Gutachters zu ermitteln. Wir werden die Ursache sicher nicht heute und auch nicht in den nächsten Tagen benennen können. Da werden jetzt mehrere Untersuchungen, vielleicht auch ein unfallanalytisches Gutachten, notwendig sein.
1: Ein Schulreisebus war mit einem leeren Linienbus zusammengestoßen. Im Berliner Kanzleramt hat am Abend die heiße Phase für das große Reformpaket der schwarz-roten Bundesregierung begonnen. Union und SPD beraten dort gerade mit Arbeitgebern und Gewerkschaften über Änderungen am Arbeitsmarkt, bei Steuern, Sozialversicherungen und beim Bürokratieabbau. Am 1. Juli soll der Koalitionsausschuss die Eckpunkte festlegen. Bundeskanzler Merz spricht von Reformen höchster Priorität, um Deutschland wieder auf Wachstumskurs zu bringen. Seit Ausbruch des Iran-Kriegs ist die Straße von Hormuz weitgehend dicht. Jetzt aber behauptet Präsident Trump, das US-Militär hätte in einer geheimen Mission mehr als 200 Handelsschiffe sicher durch die Meerenge geleitet. Mehr als 100 Millionen Barrel Öl sind demnach jetzt zusätzlich auf dem Weltmarkt, obwohl der Iran den Schiffsverkehr in der Meerenge mit Drohungen und Angriffen weitgehend lahmgelegt hat. Eine unabhängige Bestätigung für Trumps Angaben gibt es bisher nicht. Vor dem Start der Fußball-Weltmeisterschaft morgen sorgt der Fall des somalischen Schiedsrichters Omar Artan für Wirbel. Er ist ja Afrikas Schiedsrichter des Jahres und trotzdem wurde ihm von den USA die Einreise verweigert, offenbar aus Sicherheitsgründen, wie es heißt. FIFA-Präsident Infantino hat sich jetzt auch zu dem Fall geäußert in einem Statement. Er nennt das Ganze zwar unglücklich, betont aber auch, der Weltverband müsse die Entscheidungen der Gastgeber respektieren und wörtlich, die FIFA sei nicht der König der Welt.
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1: Die ganze Nacht über kann es immer wieder mal Schauer und Gewitter geben. Momentan messen wir in Memmelsdorf in Oberfranken 12 Grad, Haar in Oberbayern und Sulzbach-Rosenberg in der Oberpfalz 10. Aktuell regnet es vor allem in der Mitte Bayerns. Diese Schauer ziehen Richtung Osten rüber, aber es kann die ganze Nacht immer wieder mal anfangen. 9 bis 5 Grad die Tiefstwerte und morgen am Donnerstag Wolken, kurz Sonne, Schauer, einzelne Gewitter. Alles ist mit dabei, dazu ein böiger Westwind. 13 bis 19 Grad werden es.
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3: Schönen guten Abend am Mittwoch. Ich bin Uli Florl. Heute am Tag des Eistees. Und da sagen sich viele, Moment mal schnell, es ist kurz nach 11, jetzt ein Eistee? Das wäre genau das Richtige. Wenn ihr dazugehört, dann genießt es. Die passende Musik zum Genießen, die gibt's von mir hier auf Arabella.

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1: Die ganze Nacht über kann es immer wieder mal Schauer und Gewitter geben. Momentan messen wir in Memmelsdorf in Oberfranken 12 Grad, Haar in Oberbayern und Sulzbach-Rosenberg in der Oberpfalz 10. Aktuell regnet es vor allem in der Mitte Bayerns. Diese Schauer ziehen Richtung Osten rüber, aber es kann die ganze Nacht immer wieder mal anfangen. 9 bis 5 Grad die Tiefstwerte und morgen am Donnerstag Wolken, kurz Sonne, Schauer, einzelne Gewitter. Alles ist mit dabei, dazu ein böiger Westwind. 13 bis 19 Grad werden es.
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Alan Parsons Project, Don't Answer Me auf Arabella Bayern. Es gibt Michael Jackson Songs, die sind pure Pop-Magie. Und dann gibt es die, die richtig Druck machen. They Don't Care About Us gehört ganz klar in die zweite Kategorie. Das ist jetzt so kein leichter Nebenbei-Song, sondern ein Stück mit Wut, mit Haltung, mit einer positiven Botschaft, die bis heute nachhallt, politisch direkt unbequem. Es geht um Ungerechtigkeit, um Ausgrenzung, um das Gefühl, vom System im Stich gelassen zu werden. Und auch die Songs dazu haben Eindruck hinterlassen. Gedreht worden ist unter anderem in Brasilien mit starken Bildern und viel sozialer Realität. Und das alles zeigt, das war nie nur einfach ein Popsong, das ist ein Statement. Und was für eines. Hier ist Jacko, They Don't Care About Us auf Arabella.

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1: Ich bin Yves Simon. Bei Hebertshausen im Landkreis Dachau in Oberbayern ist ein Junge bei einem schweren Busunfall ums Leben gekommen. Zwei weitere Kinder und auch die Lehrerin sind schwer verletzt worden, viele weitere Schüler und beide Busfahrer leicht. Michaela Grob von der zuständigen Polizei.
2: Also wie das passieren konnte, das ist jetzt letztendlich Aufgabe, sage ich mal, die Unfallursache auch mit Hilfe eines Gutachters zu ermitteln. Wir werden die Ursache sicher nicht heute und auch nicht in den nächsten Tagen benennen können. Da werden jetzt mehrere Untersuchungen, vielleicht auch ein unfallanalytisches Gutachten, notwendig sein.
1: Ein Schulreisebus war mit einem leeren Linienbus zusammengestoßen. Im Berliner Kanzleramt hat am Abend die heiße Phase für das große Reformpaket der schwarz-roten Bundesregierung begonnen. Union und SPD beraten dort gerade mit Arbeitgebern und Gewerkschaften über Änderungen am Arbeitsmarkt, bei Steuern, Sozialversicherungen und beim Bürokratieabbau. Am 1. Juli soll der Koalitionsausschuss die Eckpunkte festlegen. Bundeskanzler Merz spricht von Reformen höchster Priorität, um Deutschland wieder auf Wachstumskurs zu bringen. Seit Ausbruch des Iran-Kriegs ist die Straße von Hormuz weitgehend dicht. Jetzt aber behauptet Präsident Trump, das US-Militär hätte in einer geheimen Mission mehr als 200 Handelsschiffe sicher durch die Meerenge geleitet. Mehr als 100 Millionen Barrel Öl sind demnach jetzt zusätzlich auf dem Weltmarkt, obwohl der Iran den Schiffsverkehr in der Meerenge mit Drohungen und Angriffen weitgehend lahmgelegt hat. Eine unabhängige Bestätigung für Trumps Angaben gibt es bisher nicht. Vor dem Start der Fußball-Weltmeisterschaft morgen sorgt der Fall des somalischen Schiedsrichters Omar Artan für Wirbel. Er ist ja Afrikas Schiedsrichter des Jahres und trotzdem wurde ihm von den USA die Einreise verweigert, offenbar aus Sicherheitsgründen, wie es heißt. FIFA-Präsident Infantino hat sich jetzt auch zu dem Fall geäußert in einem Statement. Er nennt das Ganze zwar unglücklich, betont aber auch, der Weltverband müsse die Entscheidungen der Gastgeber respektieren und wörtlich, die FIFA sei nicht der König der Welt.
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1: Heute Nacht kann es zwischen Oberfranken und dem Alpenrand immer wieder mal nass von oben runterkommen. Momentan regnet es insbesondere in der Osthälfte Bayerns und im Bayerischen Wald. Momentan in Münchberg in Oberfranken, Tegernsee in Oberbayern und Neumarkt in der Oberpfalz überall 9 Grad gemessen. Stellenweise geht es auch auf bis zu 3 Grad runter diese Nacht. Der Donnerstag bleibt wechselhaft. Es gibt zwar auch sonnige Abschnitte, aber wir sind nicht sicher vor Regen. Also der Schirm sollte auf jeden Fall dabei sein. 13 bis 19 Grad die Höchstwerte.
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3: Guten Morgen am Donnerstag. Paar Minuten ist der Tag alt. Schön, dass ihr hier seid. Ich bin Uli Florl. Heute am Urban Knitting Day. Was steckt denn da dahinter? Ganz einfach, die Idee, Straßenbänke oder Straßenlaternen mit gestrickten Dingen bunter zu machen. Also Stadtalltag mal nicht grau, sondern mit ein bisschen Wolle und mit viel Humor. Und falls ihr was übrig habt, dann strickt doch mal so eine komplette Parkbank zu. Viel Spaß hier mit uns auf Arabella.

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1: Heute Nacht kann es zwischen Oberfranken und dem Alpenrand immer wieder mal nass von oben runterkommen. Momentan regnet es insbesondere in der Osthälfte Bayerns und im Bayerischen Wald. Momentan in Münchberg in Oberfranken, Tegernsee in Oberbayern und Neumarkt in der Oberpfalz überall 9 Grad gemessen. Stellenweise geht es auch auf bis zu 3 Grad runter diese Nacht. Der Donnerstag bleibt wechselhaft. Es gibt zwar auch sonnige Abschnitte, aber wir sind nicht sicher vor Regen. Also der Schirm sollte auf jeden Fall dabei sein. 13 bis 19 Grad die Höchstwerte.
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1: Ich bin Yves Simon. Die USA haben gerade trotz der Waffenruhe wieder Ziele im Iran angegriffen. Das US-Militär spricht von Selbstverteidigungsschlägen als Reaktion auf anhaltende iranische Aggression. Iranische Staatsmedien melden Explosionen an der Südküste und auch in der Region Bandar Abbas. Schon in den letzten Tagen hatten sich Iran, Israel und die USA trotz der Feuerpause wieder gegenseitig beschossen. Beobachter fürchten eine neue Eskalation im Streit um die strategisch wichtige Straße von Hormuz. Gespräche beendet. Die Spitzen der schwarz-roten Bundesregierung haben am Abend mit Gewerkschaften und Arbeitgeberverbänden über Arbeitsmarkt, Sozialversicherungen, Bürokratieabbau und Steuerpolitik beraten. Regierungssprecher Cornelius hat nichts zu den Inhalten gesagt, nur so viel. Die Sozialpartner wollen den Reformprozess konstruktiv begleiten. Außerdem sind auch weitere Gespräche vereinbart worden. In mehreren bayerischen Städten haben hunderte Menschen gegen Sparpläne im Gesundheitswesen demonstriert. In Würzburg, Deggendorf, München, Nürnberg und in Kempten sind nach Angaben der Gewerkschaft Verdi etwa 1.700 Menschen auf die Straße gegangen. Heute berät die Gesundheitsministerkonferenz in Hannover über die Reformpläne von Bundesgesundheitsministerin Warken, mit denen die Beiträge zur gesetzlichen Krankenversicherung stabil gehalten werden sollen. Schauen wir zur Fußball-WM. Die startet ja heute Abend mit der Partie Mexiko gegen Südafrika. Das deutsche Team schaut den Auftakt im Teamquartier in New Jersey. Ja, und weil die Anfahrt zum Stadion für die Fans vor allem in New Jersey so teuer ist, statt der regulären 13 Dollar, kosten zur WM Hin- und Rückfahrt mit der Bahn fast 100 Dollar. Deswegen hat die DFB-11 schon mal einen kostenlosen Transport für eins ihrer Spiele organisiert. Das deutsche Team zahlt 600 Fans die Anfahrt zum WM-Spiel gegen Ecuador. Das findet in New Jersey statt. Um eins der Gratistickets zu bekommen, muss man aber Mitglied des Fanclubs Nationalmannschaft sein und bei zu vielen Anmeldungen entscheidet dann am Ende das Los.
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1: Die Regenschauer verziehen sich mehr und mehr in die Osthälfte Bayerns. Aktuell regnet es ab Nürnberg ostwärts. Die Temperaturen gerade Niederwern in Unterfranken und Landau an der Isar in Niederbayern 10 Grad, Lauingen in Schwaben 9 Grad. Ansonsten kann es aber auch immer wieder mal punktuell Schauer und Gewitter in der Nacht geben. Die Tiefstwerte 9 bis 3 Grad. Heute am Donnerstag haben wir zeitweise kurze Sonnenfenster. Trotzdem bleibt es unbeständig und es kann immer wieder nass werden bei 13 bis 19 Grad.
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2: Schönen guten Morgen, ich bin Uli Florl und wir schauen heute auf das Urfahrrad. Das gibt's, das stammt von 1817 und ist von einem Bayern vorgestellt worden. Verrückt eigentlich, oder? Dass der Anfang des Fahrrads aus Bayern stammt und daraus später dann das wurde, was uns heute zur Arbeit, zum Bäcker oder nach Hause bringt. Das Fahrrad nämlich. Kommt uns gut in diesen Donnerstag hier mit uns auf Arabella.

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1: Die Regenschauer verziehen sich mehr und mehr in die Osthälfte Bayerns. Aktuell regnet es ab Nürnberg ostwärts. Die Temperaturen gerade nieder werden in Unterfranken und Landau an der Isar in Niederbayern 10 Grad, Lauingen in Schwaben 9 Grad. Ansonsten kann es aber auch immer wieder mal punktuell Schauer und Gewitter in der Nacht geben. Die Tiefstwerte 9 bis 3 Grad. Heute am Donnerstag haben wir zeitweise kurze Sonnenfenster. Trotzdem bleibt es unbeständig und es kann immer wieder nass werden bei 13 bis 19 Grad.
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Lionel Richie, All Night Long, am frühen Donnerstagmorgen hier bei uns auf Arabella Bayern. Es gibt ja Songs, die brauchen keine große Geste, weil sie ihre Wirkung ganz leise entfalten. Blessed von Elton John, das ist genau so eine Ballade, sanft und warm und mit dieser aufrichtigen Ruhe, die gute Songs einfach manchmal haben. Geschrieben hat den Text Bernie Taupin, also der Mann, dem Elton John so gut wie jeden Text verpasst hat. Und die Momente, die Elton John draus gemacht hat, nämlich die musikalischen, sind großartig. Hier ist er mit Blessed auf Bayerns Musiksender.